0: Wettbewerb zwischen Unternehmen kaputt.
1: 8 Jahre nach dem tödlichen Brückeneinsturz im norditalienischen Genua ist der Mammutprozess vorbei. Die Hälfte der knapp 60 Angeklagten wurde verurteilt. Der Ex-Chef der Autobahngesellschaft muss wegen fahrlässiger Tötung 12 Jahre ins Gefängnis. Laut Ermittlern wurden Instandhaltungsmaßnahmen vernachlässigt. 43 Menschen starben bei dem Einsturz. In Deutschland werden immer mehr Menschen bei E-Scooter-Unfällen verletzt oder getötet. Letztes Jahr ist die Unfallzahl laut Statistischem Bundesamt um fast 40% nach oben gegangen. Die Zahl der Toten ist auf 38 gestiegen. Die FIFA plant immer mehr Show in der Halbzeitpause des WM-Endspiels. Neben Shakira treten auch Justin Bieber und BTS auf. Mindestens 20 Minuten soll die Show offenbar gehen. Einige Experten rechnen eher mit 30. Im Regelwerk sind aber nur 15 erlaubt, es sei denn, der Schiedsrichter stimmt zu. 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
3: Auf der A14 Leipzig Richtung Halle, Achtung, zwischen Halle Ost und Halle Peißen gab es einen Unfall und es liegen Fahrzeugteile auf der Autobahn. Und in Rheinsberg ist die Nordstraße zwischen der Talstraße und der Feldstraße wegen eines Feuerwehreinsatzes gesperrt. Staus und Blitzer immer melden an unsere kostenfreie Hotline 0800 0815 200. Das Wetter im Freistaat. Wolkig ist es gerade und ab und zu kann auch mal ein Schauer dabei sein. Ganz vereinzelt sogar noch ein Gewitter. Dazu liegen die Temperaturen aktuell zwischen 19 und 13 Grad. Tagsüber geht das wechselhaft weiter. Später werden die Wolken mehr und es regnet dann öfter. Vereinzelt sind auch kräftige Gewitter mit Starkregen und Hagel drin. Maximal werden es 27 bis 29 Grad.
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2: Um 2.30 Uhr. Ich bin Dirk Justus. Sachsens Unternehmen blicken mit gemischten Gefühlen auf das Reformpaket der Bundesregierung. Alle Maßnahmen rund um den Bürokratieabbau findet die IHK Dresden gut und drängt auf eine konsequente Umsetzung. Geplant sind weniger Berichtspflichten und schnellere Genehmigungsverfahren. Kritik gibt's hingegen an den Steuerplänen der Regierung. Thomas Ort von der Industrie- und Handelskammer sagt:
3: Was in den Einkommensteuererhöhungen genannt wurde, das betrifft im Wesentlichen Unternehmer, Personengesellschaften. Das geht unseres Erachtens in die falsche Richtung, da diesen Personengesellschaften dadurch das Geld für notwendige Investitionen weggenommen wird.
2: Starker Regen hat in den letzten Tagen viele Flusspegel in Sachsen steigen lassen. Beim allgemeinen Niedrigwasserproblem sieht das Landeshochwasserzentrum aber keine Entspannung. Unterm Strich fehlt Sachsen fast ein kompletter Jahresniederschlag. Für eine echte Verbesserung müsste es länger und gleichmäßig regnen. Wer den Staat um Steuern betrügt, soll künftig schneller auffliegen und härter bestraft werden. Die Bundesregierung hat dazu jetzt einen Aktionsplan vorgestellt. Bund und Länder sollen künftig enger zusammenarbeiten. Dafür soll es etwa ein gemeinsames Zollzentrum und eine zentrale Datenplattform geben. Außerdem drohen strengere Strafen und Geld oder Vermögen aus Steuerbetrug soll leichter eingezogen werden können. Finanzminister Klingbeil sagt:
4: Wir haben ein gemeinsames, klares Ziel. Die Ehrlichen an unserer Gesellschaft dürfen nicht die Dummen sein. Es geht für mich um Gerechtigkeit. Die wenigen, die betrügen, schaden allen, die ehrlich ihre Steuern zahlen. Und das macht auch den fairen Wettbewerb zwischen Unternehmen kaputt.
2: 8 Jahre nach dem tödlichen Brückeneinsturz im norditalienischen Genua ist der Mammutprozess vorbei. Die Hälfte der knapp 60 Angeklagten wurde verurteilt. Der Ex-Chef der Autobahngesellschaft muss wegen fahrlässiger Tötung 12 Jahre ins Gefängnis. Laut Ermittlern wurden Instandhaltungsmaßnahmen vernachlässigt. 43 Menschen starben bei dem Einsturz. In Deutschland werden immer mehr Menschen bei E-Scooter-Unfällen verletzt oder getötet. Letztes Jahr ist die Unfallzahl laut Statistischem Bundesamt um fast 40% nach oben gegangen. Die Zahl der Toten ist auf 38 gestiegen. Die FIFA plant immer mehr Show in der Halbzeitpause des WM-Endspiels. Neben Shakira treten auch Justin Bieber und BTS auf. Mindestens 20 Minuten soll die Show offenbar gehen. Einige Experten rechnen eher mit 30. Im Regelwerk sind aber nur 15 erlaubt, es sei denn, der Schiedsrichter stimmt zu. 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
5: Auf der A14 Leipzig Richtung Halle ist zwischen Halle Ost und Halle Peißen ein Unfall passiert. Und in Rheinsberg ist die Nordstraße zwischen der Talstraße und der Feldstraße wegen eines Feuerwehreinsatzes gesperrt. Staus und Blitzer immer melden an unsere kostenfreie Hotline 0800 0815 200. Das Wetter im Freistaat. Wolkig ist es gerade und ab und zu kann auch mal ein Schauer dabei sein. Ganz vereinzelt sogar noch ein Gewitter. Dazu liegen die Temperaturen aktuell zwischen 19 und 13 Grad. Tagsüber geht das wechselhaft weiter. Später werden die Wolken mehr und es regnet dann öfter. Vereinzelt sind auch kräftige Gewitter mit Starkregen und Hagel drin. Maximal werden es 27 bis 29 Grad.
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3: Um 3 Uhr. Ich bin Dirk Justus. Das Reformpaket der Bundesregierung sorgt für gemischte Reaktionen in Sachsens Wirtschaft. Durch Änderungen an der Einkommensteuer fürchtet die IHK Dresden höhere Belastungen für Unternehmen. Für gute Stimmung sorgen hingegen die Maßnahmen zum Bürokratieabbau. Geplant sind weniger Berichtspflichten und schnellere Genehmigungsverfahren. Thomas Ott von der Industrie- und Handelskammer sagt.
4: Gerade Dresden, die ja mittlerweile einer der wichtigsten Wirtschaftsstandorte für die Halbleiterindustrie ist, wird davon profitieren, denn wir erwarten weitere Ansiedlungen in diesem Bereich. Auch Forschungseinrichtungen werden davon profitieren.
3: Umweltexperten sehen aktuell noch keine Entspannung beim Niedrigwasser in Sachsen. Starker Regen hat zuletzt zwar viele Flusspegel steigen lassen und sorgt mancherorts sogar für Hochwasserwarnungen. Unterm Strich fehlt Sachsen aber der Niederschlag eines ganzen Jahres. Probleme erwartet das Landeshochwasserzentrum vor allem in Regionen, wo der Boden das Wasser schlecht speichern kann. Leiterin Christina Ried.
5: Insofern ist Ostsachsen mit seinen sandigen Böden und weniger Niederschlag eher gefährdet. Ein Beispiel dafür ist auch die Schwarze Elster auf dem Abschnitt unterhalb von Hoyerswerda, die in Dürrezeiten immer wieder trocken fällt.
3: Steuerhinterziehung soll künftig härter bestraft werden. Finanzminister Klingbeil und Justizministerin Hubig wollen die Höchststrafe von 10 auf 15 Jahre Gefängnis erhöhen. Und wer sich selbst anzeigt, soll künftig nicht mehr ohne Strafe davon kommen. Hubig sagt, die Menschen müssen sicher sein, dass Regeln für alle gelten.
6: Steuerkriminalität ist keine Kriminalität der kleinen Leute. Der Verkäufer an der Kasse kann seine Lohnsteuer nicht einfach in eine Briefkastenfirma verlagern. Und die selbstständige Physiotherapeutin erzielt nie genug Einnahmen für illegale Finanzgeschäfte. Und genau deshalb ist es so fatal, wenn Steuerkriminalität im großen Stil ohne spürbare Konsequenzen bleibt.
3: Die US-Armee hat erneut den Iran angegriffen, das hat das Regionalkommando bestätigt. Laut iranischen Staatsmedien wurden dabei ein Flughafen und 2 Brücken getroffen. US-Präsident Trump hatte zuletzt mit noch mehr Angriffen auf den Iran gedroht, falls die Gespräche über ein Kriegsende und eine Nutzung der Straße von Hormuz scheitern. Jens Spahn ist Vater und das hat eine Diskussion losgetreten, denn das Kind von Spahn und seinem Mann ist von einer Leihmutter in den USA zur Welt gebracht worden. In Deutschland ist Leihmutterschaft verboten, auch weil Spahns Partei CDU gegen eine Aufweichung ist. 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
7: Auf der A14 Leipzig Richtung Halle ist zwischen Halle Ost und Halle Peißen ein Unfall passiert. Und in Rheinsberg ist die Nordstraße zwischen der Talstraße und der Feldstraße wegen eines Feuerwehreinsatzes gesperrt. Staus und Blitzer immer melden an unsere kostenfreie Hotline 0800 0815 200. Das Wetter im Freistaat. Wolkig ist es gerade und ab und zu kann auch mal ein Schauer dabei sein. Ganz vereinzelt sogar noch ein Gewitter. Dazu liegen die Temperaturen aktuell zwischen 19 und 13 Grad. Tagsüber geht das wechselhaft weiter. Später werden die Wolken mehr und es regnet dann öfter. Vereinzelt sind auch kräftige Gewitter mit Starkregen und Hagel drin. Maximal werden es 27 bis 29 Grad.
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2: Um 3.30 Uhr, ich bin Dirk Justes. Das Reformpaket der Bundesregierung sorgt für gemischte Reaktionen in Sachsens Wirtschaft. Durch Änderungen an der Einkommensteuer fürchtet die IHK Dresden höhere Belastungen für Unternehmen. Für gute Stimmung sorgen hingegen die Maßnahmen zum Bürokratieabbau. Geplant sind weniger Berichtspflichten und schnellere Genehmigungsverfahren. Thomas Ott von der Industrie- und Handelskammer sagt:
3: Gerade Dresden, die ja mittlerweile einer der wichtigsten Wirtschaftsstandorte für die Halbleiterindustrie ist, wird davon profitieren, denn wir erwarten weitere Ansiedlungen in diesem Bereich. Auch Forschungseinrichtungen werden davon profitieren.
2: Umweltexperten sehen aktuell noch keine Entspannung beim Niedrigwasser in Sachsen. Starker Regen hat zuletzt zwar viele Flusspegel steigen lassen und sorgt mancherorts sogar für Hochwasserwarnungen. Unterm Strich fehlt Sachsen aber der Niederschlag eines ganzen Jahres. Probleme erwartet das Landeshochwasserzentrum vor allem in Regionen, wo der Boden das Wasser schlecht speichern kann. Leiterin Christina Ried.
4: Insofern ist Ostsachsen mit seinen sandigen Böden und weniger Niederschlag eher gefährdet. Ein Beispiel dafür ist auch die Schwarze Elster auf dem Abschnitt unterhalb von Hoyerswerda, die in Dürrezeiten immer wieder trocken fällt.
2: Steuerhinterziehung soll künftig härter bestraft werden. Finanzminister Klingbeil und Justizministerin Hubig wollen die Höchststrafe von 10 auf 15 Jahre Gefängnis erhöhen. Und wer sich selbst anzeigt, soll künftig nicht mehr ohne Strafe davon kommen. Hubig sagt, die Menschen müssen sicher sein, dass Regeln für alle gelten.
5: Steuerkriminalität ist keine Kriminalität der kleinen Leute. Der Verkäufer an der Kasse kann seine Lohnsteuer nicht einfach in eine Briefkastenfirma verlagern. Und die selbstständige Physiotherapeutin erzielt nie genug Einnahmen für illegale Finanzgeschäfte. Und genau deshalb ist es so fatal, wenn Steuerkriminalität im großen Stil ohne spürbare Konsequenzen bleibt.
2: Die US-Armee hat erneut den Iran angegriffen, das hat das Regionalkommando bestätigt. Laut iranischen Staatsmedien wurden dabei ein Flughafen und zwei Brücken getroffen. US-Präsident Trump hatte zuletzt mit noch mehr Angriffen auf den Iran gedroht, falls die Gespräche über ein Kriegsende und eine Nutzung der Straße von Hormuz scheitern. Jens Spahn ist Vater und das hat eine Diskussion losgetreten, denn das Kind von Spahn und seinem Mann ist von einer Leihmutter in den USA zur Welt gebracht worden. In Deutschland ist Leihmutterschaft verboten, auch weil Spahns Partei CDU gegen eine Aufweichung ist. 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
6: Auf der A14 Leipzig Richtung Halle gab es zwischen Halle Ost und Halle Peißen einen Unfall. Und in Rheinsberg ist die Nordstraße zwischen der Talstraße und der Feldstraße wegen eines Feuerwehreinsatzes gesperrt. Staus und Blitzer immer melden an unsere kostenfreie Hotline 0800 0815 200. Das Wetter im Freistaat. Wolkig ist es gerade und ab und zu kann auch mal ein Schauer dabei sein. Ganz vereinzelt sogar noch ein Gewitter. Dazu liegen die Temperaturen aktuell zwischen 19 und 13 Grad. Tagsüber geht das wechselhaft weiter. Später werden die Wolken mehr und es regnet dann öfter. Vereinzelt sind auch kräftige Gewitter mit Starkregen und Hagel drin. Maximal werden es 27 bis 29 Grad.
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3: Um 4 Uhr. Ich bin Dirk Justus. Sachsens Wirtschaft drängt auf einen konsequenten Bürokratieabbau in Deutschland. Mit ihrem Reformpaket plant die Regierung weniger Berichtspflichten und schnellere Genehmigungsverfahren. Ein Schritt in die richtige Richtung, heißt es von der IHK Dresden. Profitieren könnten davon etwa Neuansiedlungen in der Chipindustrie. Der stellvertretende IHK-Chef Thomas Ott sagte uns aber:
4: Insgesamt hat ja die Bundesregierung eine Entlastung bis 2029, also in den nächsten 3 Jahren, um insgesamt 16 Milliarden Euro zugesichert. Und der erste Step, den wir jetzt gerade gemacht haben, der ist bei 600 Millionen Euro. Man sieht also, es bleibt noch viel zu tun.
3: Umweltexperten sehen aktuell noch keine Entspannung beim Niedrigwasser in Sachsen. Starker Regen hat zuletzt zwar viele Flusspegel steigen lassen und sorgt mancherorts sogar für Hochwasserwarnungen. Unterm Strich fehlt Sachsen aber der Niederschlag eines ganzen Jahres. Probleme erwartet das Landeshochwasserzentrum vor allem in Regionen, wo der Boden das Wasser schlecht speichern kann. Leiterin Christina Ried.
5: Insofern ist Ostsachsen mit seinen sandigen Böden und weniger Niederschlag eher gefährdet. Ein Beispiel dafür ist auch die Schwarze Elster auf dem Abschnitt unterhalb von Hoyerswerda, die in Dürrezeiten immer wieder trocken fällt.
3: Wer den Staat um Steuern betrügt, soll künftig schneller auffliegen und härter bestraft werden. Die Bundesregierung hat dazu jetzt einen Aktionsplan vorgestellt. Bund und Länder sollen künftig enger zusammenarbeiten. Dafür soll es etwa ein gemeinsames Zollzentrum und eine zentrale Datenplattform geben. Außerdem drohen strengere Strafen und Geld oder Vermögen aus Steuerbetrug soll leichter eingezogen werden können. Finanzminister Klingbeil sagt:
6: Wir haben ein gemeinsames, klares Ziel. Die Ehrlichen in unserer Gesellschaft dürfen nicht die Dummen sein. Es geht für mich um Gerechtigkeit. Die wenigen, die betrügen, schaden allen, die ehrlich ihre Steuern zahlen. Und das macht auch den fairen Wettbewerb zwischen Unternehmen kaputt.
3: In Deutschland werden immer mehr Menschen bei E-Scooter-Unfällen verletzt oder getötet. Letztes Jahr ist die Unfallzahl laut Statistischem Bundesamt um fast 40% nach oben gegangen. Die Zahl der Toten ist auf 38 gestiegen. Die FIFA plant immer mehr Show in der Halbzeitpause des WM-Endspiels. Neben Shakira treten auch Justin Bieber und BTS auf. Mindestens 20 Minuten soll die Show offenbar gehen. Einige Experten rechnen eher mit 30. Im Regelwerk sind aber nur 15 erlaubt, es sei denn, der Schiedsrichter stimmt zu. 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
7: Einen Unfall gab es auf der A9 Nürnberg Richtung Halle-Leipzig zwischen Weißenfels und dem Kreuz Rippachthall. Auf der A14 Leipzig Richtung Halle hat es zwischen Halle-Ost und Halle-Peißen einen Unfall gegeben. Und in Rheinsberg ist die Nordstraße zwischen der Talstraße und der Feldstraße wegen eines Feuerwehreinsatzes gesperrt. Staus und Blitzer immer melden an unsere kostenfreie Hotline 0800 0815 200. Das Wetter im Freistaat. Wolkig ist es gerade und ab und zu kann auch mal ein Schauer dabei sein. Ganz vereinzelt sogar noch ein Gewitter. Dazu liegen die Temperaturen aktuell zwischen 19 und 13 Grad. Tagsüber geht das wechselhaft weiter. Später werden die Wolken mehr und es regnet dann öfter. Vereinzelt sind auch kräftige Gewitter mit Starkregen und Hagel drin. Maximal werden es 27 bis 29 Grad.
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1: Um 4.30 Uhr, ich bin Dirk Justes. Sachsens Wirtschaft drängt auf einen konsequenten Bürokratieabbau in Deutschland. Mit ihrem Reformpaket plant die Regierung weniger Berichtspflichten und schnellere Genehmigungsverfahren. Ein Schritt in die richtige Richtung, heißt es von der IHK Dresden. Profitieren könnten davon etwa Neuansiedlungen in der Chipindustrie. Der stellvertretende IHK-Chef Thomas Ott sagte uns aber:
2: Insgesamt hat ja die Bundesregierung eine Entlastung bis 2029, also in den nächsten 3 Jahren, um insgesamt 16 Milliarden Euro zugesichert. Und der erste Step, den wir jetzt gerade gemacht haben, der ist bei 600 Millionen Euro. Man sieht also, es bleibt noch viel zu tun.
1: Umweltexperten sehen aktuell noch keine Entspannung beim Niedrigwasser in Sachsen. Starker Regen hat zuletzt zwar viele Flusspegel steigen lassen und sorgt mancherorts sogar für Hochwasserwarnungen. Unterm Strich fehlt Sachsen aber der Niederschlag eines ganzen Jahres. Probleme erwartet das Landeshochwasserzentrum vor allem in Regionen, wo der Boden das Wasser schlecht speichern kann. Leiterin Christina Ried.
3: Insofern ist Ostsachsen mit seinen sandigen Böden und weniger Niederschlag eher gefährdet. Ein Beispiel dafür ist auch die Schwarze Elster auf dem Abschnitt unterhalb von Hoyerswerda, die in Dürrezeiten immer wieder trocken fällt.
1: Wer den Staat um Steuern betrügt, soll künftig schneller auffliegen und härter bestraft werden. Die Bundesregierung hat dazu jetzt einen Aktionsplan vorgestellt. Bund und Länder sollen künftig enger zusammenarbeiten. Dafür soll es etwa ein gemeinsames Zollzentrum und eine zentrale Datenplattform geben. Außerdem drohen strengere Strafen und Geld oder Vermögen aus Steuerbetrug soll leichter eingezogen werden können. Finanzminister Klingbeil sagt:
4: Wir haben ein gemeinsames, klares Ziel. Die Ehrlichen in unserer Gesellschaft dürfen nicht die Dummen sein. Es geht für mich um Gerechtigkeit. Die wenigen, die betrügen, schaden allen, die ehrlich ihre Steuern zahlen. Und das macht auch den fairen Wettbewerb zwischen Unternehmen kaputt.
1: In Deutschland werden immer mehr Menschen bei E-Scooter-Unfällen verletzt oder getötet. Letztes Jahr ist die Unfallzahl laut Statistischem Bundesamt um fast 40% nach oben gegangen. Die Zahl der Toten ist auf 38 gestiegen. Die FIFA plant immer mehr Show in der Halbzeitpause des WM-Endspiels. Neben Shakira treten auch Justin Bieber und BTS auf. Mindestens 20 Minuten soll die Show offenbar gehen. Einige Experten rechnen eher mit 30. Im Regelwerk sind aber nur 15 erlaubt, es sei denn, der Schiedsrichter stimmt zu. 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
5: Einen Unfall gab es auf der A9 Nürnberg Richtung Halle-Leipzig zwischen Weißenfels und dem Kreuz Rippachtal. Auf der A14 Leipzig Richtung Halle hat es zwischen Halle-Ost und Halle-Peißen auch einen Unfall gegeben. Und in Rheinsberg ist die Nordstraße zwischen der Talstraße und der Feldstraße wegen eines Feuerwehreinsatzes gesperrt. Staus und Blitzer immer melden an unsere kostenfreie Hotline 0800 0815 200. Das Wetter im Freistaat. Wolkig ist es gerade und ab und zu kann auch mal ein Schauer dabei sein. Ganz vereinzelt sogar noch ein Gewitter. Dazu liegen die Temperaturen aktuell zwischen 19 und 13 Grad. Tagsüber geht das wechselhaft weiter. Später werden die Wolken mehr und es regnet dann öfter. Vereinzelt sind auch kräftige Gewitter mit Starkregen und Hagel drin. Maximal werden es 27 bis 29 Grad.
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1: Hallo, ich bin Daniel Heinze und das gibt's diese Woche Neues aus Sachsens Kirchen und Gemeinden. Die Kirchen schlagen Alarm beim Denkmalschutz in Sachsen. Die Staatsregierung will 2 Landesämter zusammenlegen, das für Denkmalpflege und das für Archäologie. Und auch das Denkmalschutzgesetz wird überarbeitet. Die Kirchen befürchten, dass dadurch fachliche Unabhängigkeit und Expertise verloren gehen. Gerade bei Kirchengebäuden braucht es spezielle Kenntnisse, sagen sie, sowohl bei der Denkmalpflege als auch beim Verständnis kirchlicher Anforderungen. Deshalb fordern sie, bewährte Strukturen zu erhalten. Entdeckungstour im Freiberger Dom. In den Sommerferien gibt's hier immer wieder besondere Familienführungen für kleine und große Besucher. Und am kommenden Mittwoch geht's darum, wie der Dom in Freiberg überhaupt entstanden ist. Dabei lernen Kids und Eltern die Arbeit der mittelalterlichen Steinmetze und Baumeister kennen und entdecken ihre beeindruckenden Werke aus nächster Nähe. Los geht's am Mittwoch um 15 Uhr. Die Führung ist geeignet für Kinder ab dem Grundschulalter und bitte vorher anmelden. Und jetzt in den Sommerferien soziale Berufe ausprobieren. Das können eure Kids gerade bei der Diakonie Sachsen. Der christliche Sozialverband lädt alle zwischen 14 und 18 zur Sterntalerzeit ein. Jetzt in den Ferien öffnen 82 Einrichtungen ihre Türen und bieten rund 400 Einsatzplätze. Die Jugendlichen können dabei in Pflegeeinrichtungen, Kitas oder bei der Behindertenhilfe mitarbeiten und so erste Einblicke in soziale Berufe gewinnen. Für ihren Einsatz bekommen sie 50 Euro pro Woche sowie ein Zertifikat. Infos und freie Plätze findet ihr auf der Internetseite der Diakonie Sachsen. Alle Meldungen zum Nachlesen mit allen wichtigen Links gibt's bei uns auf der Website rsa-sachsen.de/lichtblick. Schönen Freitag und schönes Wochenende.
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3: Um 5 Uhr, ich bin Dirk Justus. Das Reformpaket der Bundesregierung sorgt für gemischte Reaktionen in Sachsens Wirtschaft. Durch Änderungen an der Einkommensteuer fürchtet die IHK Dresden höhere Belastungen für Unternehmen. Für gute Stimmung sorgen hingegen die Maßnahmen zum Bürokratieabbau. Geplant sind weniger Berichtspflichten und schnellere Genehmigungsverfahren, Thomas Ott von der Industrie- und Handelskammer sagt.
4: Gerade Dresden, die ja mittlerweile einer der wichtigsten Wirtschaftsstandorte für die Halbleiterindustrie ist, wird davon profitieren, denn wir erwarten weitere Ansiedlungen in diesem Bereich. Auch Forschungseinrichtungen werden davon profitieren.
3: Steuerbetrüger sollen künftig härter bestraft werden. Das sieht unter anderem ein neuer Aktionsplan gegen Steuerkriminalität von Finanzminister Klingbeil und Justizministerin Hubig vor. Jana Klonikowski berichtet.
5: In Zukunft soll die Höchststrafe für Steuerhinterziehung bei 15 Jahren liegen. Bisher sind das 10. Und wer sich selbst anzeigt, soll nicht mehr straffrei davonkommen. Um besser gegen Steuerbetrüger vorgehen zu können, soll außerdem der Zoll gestärkt werden. Und ein neues Zentrum soll dafür sorgen, dass Steuerfahnder aus den Bundesländern und Analysten aus dem Bund besser zusammenarbeiten. Es geht um Gerechtigkeit, sagt Finanzminister Klingbeil. Die Ehrlichen dürfen nicht die Dummen sein.
3: Sachsen kämpft diesen Sommer einmal mehr mit Niedrigwasser. Der Dresdner Elbpegel zum Beispiel lag zuletzt bei rund 60 Zentimetern, fast einen Meter unter dem Normalwert. Dass es in den letzten Tagen vielerorts kräftig geregnet hat, wird laut dem Landeshochwasserzentrum wohl nur kurzzeitig helfen. Die US-Armee hat erneut den Iran angegriffen, das hat das Regionalkommando bestätigt. Laut iranischen Staatsmedien wurden dabei ein Flughafen und zwei Brücken getroffen. US-Präsident Trump hatte zuletzt mit noch mehr Angriffen auf den Iran gedroht, falls die Gespräche über ein Kriegsende und eine Nutzung der Straße von Hormuz scheitern. Jens Spahn ist Vater und das hat eine Diskussion losgetreten, denn das Kind von Spahn und seinem Mann ist von einer Leihmutter in den USA zur Welt gebracht worden. In Deutschland ist Leihmutterschaft verboten, auch weil Spahns Partei CDU gegen eine Aufweichung ist. Bei der WM ist eine ungewöhnliche Serie gerissen. Zum ersten Mal seit mehr als 40 Jahren steht kein Spieler des FC Bayern im WM-Finale. Mit Englands Kapitän Harry Kane hat auch der letzte Bayern-Spieler im Turnier den Einzug ins Endspiel verpasst. Seit 1982 war immer ein Bayern-Spieler im WM-Finale vertreten. 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
6: Auf der A9 Nürnberg Richtung Halle-Leipzig hat es zwischen Weißenfels und dem Kreuz Rippachtal einen Unfall gegeben. Auf der A14 Leipzig Richtung Halle gab es zwischen Halle-Ost und Halle-Preisen einen Unfall. Und in Rheinsberg ist die Nordstraße zwischen der Talstraße und der Feldstraße wegen eines Feuerwehreinsatzes gesperrt. Staus und Blitzer immer melden an unsere kostenfreie Hotline 0800 0815 200. Das Wetter im Freistaat. Wolkig geht's in den Morgen und da sind auch schon einzelne Schauer und Gewitter dabei. Später werden die Schauer dann deutlich häufiger. Vereinzelt krachen auch mal kräftige Gewitter mit Starkregen und Hagel durch. Die Höchstwerte liegen heute bei 27 bis 29 Grad. Morgen am Samstag meist trocken mit ein paar Wolken und maximal 26 Grad. Am Sonntag kühler mit gelegentlichen Schauern und um die 22 Grad.
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7: Schönen Freitagmorgen. 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Also wenn ihr im Frühdienst gelandet seid, dreht RSA dafür wieder laut. Jetzt bringen wir euch erstmal gut und zwar mit Pat Benatar, Sparks und Kim Wilde bei RSA.

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Unbedingt nutzen, denn so eine Sonnenfinsternis gibt es erst wieder in 55 Jahren. Im Kalender könnt ihr schon ein großes Kreuz machen, und zwar für den 12. August. Dann gibt es in Sachsen eine Sonnenfinsternis mit 85% Verdunkelung. Und damit ihr gut gucken könnt, besorgt euch jetzt schon eine richtige Sonnenfinsternisbrille, weil kurz vorher sind die im Laden meist ausverkauft. Sonnenfinsternisbrillen, die gibt's schon für 2 Euro bei eurem Optiker des Vertrauens oder ihr macht gleich eine Großbestellung für die Nachbarschaft im Internet. Ganz wichtig ist, damit eure Augen gesund bleiben, die Brille braucht eine ISO-Norm und das CE-Zeichen. ISO-Norm, CE-Zeichen, da geht er absolut sicher und könnt den Hans Guck in die Luft bis zum Getno machen. Jetzt genießen wir den Sonnenaufgang mit Kulte Zilano machen und mehr 80er Mucke bei RSA. Nick Kamen und Fancy. Hier ist RSA, ich bin der Neumi, hallo.

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2: Um 5.30 Uhr, ich bin Finn Riebesel-Freundlieb. Sachsens Bauern schauen sich wegen der Klimaveränderung nach neuen Pflanzen um. Soja für Tierfutter und Lebensmittel zum Beispiel kommt besser mit Hitze zurecht. Die Anbaufläche ist seit letztem Jahr um 40% auf 2600 Hektar gewachsen. Allerdings braucht es dafür auch genügend Abnehmer, so der Bauernverband. Das Highfield Festival bei Leipzig findet diesen Sommer vorerst zum letzten Mal statt. Grund sind die gestiegenen Kosten für die Veranstalter. Sie wollen nun an einem neuen Konzept arbeiten. Das Highfield gibt es seit 1998. Seit 2010 fand es am Störmthaler See statt. Die Pläne der Bundesregierung, um stärker gegen Steuerbetrug vorzugehen, kommen gut an. Die Organisation Finanzwende, die Deutsche Steuergewerkschaft oder auch die Grünen begrüßen sie. Union und SPD wollen unter anderem härtere Strafen und eine zentrale Datenplattform für Bund und Länder. 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
3: Einen Unfall gab es auf der A9 Nürnberg Richtung Halle Leipzig zwischen Weißenfels und dem Kreuz Rippachtal. Auf der A14 Leipzig Richtung Halle hat es zwischen Halle Ost und Halle Peißen auch einen Unfall gegeben. Und in Rheinsberg ist die Nordstraße zwischen der Talstraße und der Feldstraße wegen eines Feuerwehreinsatzes gesperrt. Staus und Blitzer immer melden an unsere kostenfreie Hotline 0800 0815 200. Das Wetter im Freistaat. Wolkig geht's in den Morgen und da sind auch schon einzelne Schauer und Gewitter dabei. Später werden die Schauer dann deutlich häufiger. Vereinzelt krachen auch mal kräftige Gewitter mit Starkregen und Hagel durch. Die Höchstwerte liegen heute bei 27 bis 29 Grad. Morgen am Samstag meist trocken mit ein paar Wolken und maximal 26 Grad. Am Sonntag kühler mit gelegentlichen Schauern und um die 22 Grad.
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4: Guten Morgen an alle, die gerade erst dazugestoßen sind. Wir schicken euch heute zu legendärer Veranstaltung und beamen euch direkt zurück in eure Sturm- und Drangzeit. Es gibt Tickets für die Dirty Dancing Nächte in Leipzig und in Dresden am Elbufer. 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Also macht dann RSA wieder laut. Und damit der Wechsel zwischen Nachtschicht und Frühdienst jetzt gut funktioniert, könnt jetzt die Laune machen von Rod Stewart, The Farm und Eva David bei RSA.

Wer hätte das gedacht? Das Feuerzeug wurde zuerst erfunden, erst dann das Streichholz. Verrückt, oder? Hier ist der erste Klugschiss, der Funfact zum Weitererzählen. Der deutsche Chemiker Johann Wolfgang Döberreiner, der erfand das Feuerzeug 1823. Das war noch mehr ein gefährlicher Apparat als ein Hosentaschenfeuer. Und erst 3 Jahre später, im Jahr 1826, erfand der englische Apotheker John Walker durch Zufall das erste echte Reibstreichholz. Denn er hatte versucht, ein Stück Holz von der getrockneten Chemikalienmischung so frei zu kratzen und zack, wuff, Feuer. Ja, RSA hier. Sowas hört ihr immer im Klugschiss am Morgen. Frische Folge gibt's 46, 48 bei den RSA Muntermachern. Und bevor das Koffein des ersten Kaffees reinkickt, machen wir euch wach mit Bananarama, Venus, Rod Stewart und den Cars mit mehr 80er Sound bei RSA. 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
2: Freunde, Urlaubszeit im Freistaat, damit ihr bei eurer nächsten Fernreise keinen Körper in das Fettnäpfchen macht, hilft euch RSA. Wenn man in einem anderen Land ist, mit der Verständigung, da wird es manchmal ein bisschen holprig und auch schwierig. Und da kann es wirklich schnell passieren, dass man was sagt, was eigentlich in dem Land was ganz anderes heißt. Zum Beispiel in Frankreich das hier.
3: Oh, herrlich. Ich hätte gern hier Beser. Lecker. Beser. Beser, s'il vous plaît.
2: Ja, alle Verfressenen, man kennt's. Aber das solltet ihr dringend nicht sagen, weiß unser Muttersprachler Jean-Pierre.
4: Okay. Diese Spezialität nennt sich Meringue, aber nicht Baiser. Das Wort Baiser im Französischen als Verb bedeutet Geschlechtsverkehr, also vulgär ausgedrückt. Chez moi ou chez vous? Bei mir oder bei Ihnen?
2: Wir haben es verstanden. Also, falls ihr in Frankreich im Urlaub ein leckeres Baiser seht, dann sagt das lieber nicht, sondern sagt lieber das ja.
4: Diese Spezialität nennt sich Meringue, aber nicht Baiser.
2: Also ich würde ja einfach immer nur drauf zeigen. Habt ihr gehört hier bei RSA?

Na, guten Morgen, Freistaat, 5.58 Uhr. Aquaplaning ist heute immer wieder ein Thema, auch auf dem Weg zur Arbeit. Macht auf jeden Fall noch die Regentonne auf, bevor ihr losdüst. Wie das Wetter übers Wochenende genau wird, das checken wir gleich.

0: Claro. Schicken euch gleich zu den Dirty Dancing Nächten im Freistaat nach den Nachrichten bei RSA.
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2: Um 6 Uhr, ich bin Finn Riebesel-Freundlieb. Längere Hitzephasen, weniger Wasser. Das Wetter in Sachsen verändert sich. Die Landwirte schauen sich deshalb zunehmend nach neuen Pflanzen um, die besser damit zurechtkommen. Soja für Tierfutter und Lebensmittel gilt als großer Hoffnungsträger. Die Anbaufläche ist seit dem letzten Jahr um 40% auf 2600 Hektar gewachsen. Andreas Janel vom Bauernverband sagte aber:
3: Das Potenzial ist für den Sojaanbau schon gegeben, das muss man sagen. Aber man muss natürlich auch die entsprechenden Verarbeitungsmöglichkeiten in der näheren Umgebung haben. Und wir sind traditionell bisher kein Sojaanbauland gewesen.
2: In Sachsen sind letztes Jahr 613 Vorfälle mit bissigen Hunden gemeldet worden. Das sind deutlich weniger Fälle als im Vorjahr, aber gut 150 mehr als noch 2015. Die meisten Bisse stammen von Hunden, die offiziell nicht als gefährlich gelten. Erst am Montag war am Berzdorfer See eine 9-Jährige schwer verletzt worden. Der Glasfaserausbau in Bautzen kommt voran. Die ersten 7200 Wohnungen sind ans Netz angeschlossen, wie die Sachsen Energie mitgeteilt hat. Sie liegen vor allem im Wohngebiet Gesundbrunn. Im nächsten Schritt sollen 2500 Wohnungen folgen. Die Eigentümer wurden laut Sachsen Energie schon informiert. Bezahlen mit dem Smartphone wird in Deutschland immer beliebter. In einer aktuellen Postbank-Studie hat knapp die Hälfte der Befragten gesagt, dass sie mit Handy oder Smartwatch bezahlt. Letztes Jahr war es noch ein Drittel. Unter 40-Jährige nutzen Mobile Payment sehr viel öfter als die Älteren. 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
0: Eine Minute nach um 6. Guten Morgen Freistaat, der RSA-Verkehrsreport. Auf der Autobahn 72 gibt es Behinderungen aufgrund eines Unfalls. A72 Chemnitz-Leipzig zwischen Hartmannsdorf und Niederfrohna. Hier ist die linke Spur aufgrund eines Unfalls gesperrt. Und wenn ihr was habt, wir haben die kostenfreie Hotline 0800 0815 200. Hallöchen.
4: Moin ihr Lieben, der Matze aus Chemnitz hier. Und da hat schon wieder einen super Blitzer von Chemnitz zu verpetzen. Und zwar steht da zwischen Kendler und Hartmannsdorf auf dem Autobahn-Zubringer Wörsdorf, ne, bei der A72. Ciao, tschüss.
0: Besten Dank, mein Lieber. Nehmen wir mit rein. Gute Weiterfahrt. Das Wetter im Freistaat. In Chemnitz 22, Dresden 20. In Leipzig haben wir momentan auch 20 Grad. Da sind größere Schauer schon runtergekommen. Wie sieht das heute ansonsten aus? Naja, Wolken, Sonne, immer wieder Regen. Gewitter sind auch möglich. Teilweise mit Hagel, mit Sturmböen. Zwischendrin aber auch immer wieder schön. Maximal 29 Grad. Morgen der Sonne. Der wird dann trocken. Sonne, Wolken, maximal 25. Sonntag, Montag eher unbeständig wieder mit Schauern.
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0: Schönes Wachwerden Freistaat. Ich bin Lonely Hallöchen. Jetzt schicken wir euch zur Legende eurer Sturm- und Drangzeit.
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0: 6:12 Uhr. Guten Morgen, Freistaat. Auf diesen Freitag, hier sind eure RSA-Muntermacher. Marika aus Bonner, guten Morgen.
1: Guten Morgen.
0: Warum Dirty Dancing?
1: Weil das schon eine Ewigkeit her ist, dass ich das gesehen und gefühlt habe und das gerne wieder aufleben lassen möchte.
0: Und jetzt könnt ihr es auch tanzen. Wir schicken euch zur Dirty Dancing Nacht bei den Filmnächten in Leipzig. 25. Juli, Scheibenholz, Clara Zetkin Park, wunderschöne Location. Ihr schaut erst den legendären Film und danach geht die Party so richtig los mit den Kulthits aus dem Film. Da wird getanzt bis in die Puppen und na klaro, bitte auch mit der legendären Hebefigur, okay?
1: Ach, okay, das muss ich mir noch überlegen, aber ich werde üben.
0: Ich wünsche euch ganz viel Spaß und jetzt schon mal ein schönes Wochenende. Bleibt noch kurz dran, ja?
1: Mach ich, danke.
0: Gut, tschüssi. Tschüss. Ja, eure Tickets für die Dirty Dancing Nächte bei den Filmnächten im Freistaat, zum Beispiel für das Elbufer in Dresden, das holt ihr euch 8 Uhr hier bei RSA. Und na klaro, wir wären nicht der Sender für die Kulthits, die absolut Spaß machen, wenn wir das Ding euch nicht sofort in die Playlist drücken. Hier ist Patrick. Oh mein Gott, sah der gut aus, Swayze. 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

Bleibt bei RSA dran für die Lüge rund um den Szekedina Gulasch. Wir wurden bei der ungarischen Herkunft bisher ein wenig vereimert. Damit ihr auf der Arbeit mit kulinarischem Fachwissen punkten könnt, hört gleich wieder den Klugschiss des Tages, der Funfact zum Weitererzählen. 46 bei euren RSA Muntermachern. Jetzt haben wir es erstmal 10 Minuten vor 6:30. Gleich die Kultmucke aus den 90ern, wo im Musikvideo alle nackt waren. Waren sie aber eigentlich gar nicht. Die hatten so hautfarbene Anzüge an, das sah nur so aus. The Beloved, Sweet Harmony. Und vorher gutes Wachwerden mit den Eurythmics aus den 80ern hier bei RSA.

0: Schönes Wachwerden, Freistaat. Hier ist RSA kurz vor 6:30. Den Chemnitzer Lulatsch, den gibt's jetzt auch zum Lutschen, wo ihr die bunte Kultesse jetzt sogar schmecken könnt. 6:50 bei RSA. Und wenn ihr eine unruhige Nacht wegen den Gewittern hattet, dann machen wir euch wach. Gleich mit der Sandra, mit Modern Talking. Lassen für euch hier die Nora Halskette rotieren uns. Klar, bestes Radio-Koffein für manche einen, der ein bisschen wetterfühlig ist beim Umschwung hier und noch total malade. Euch kriegen wir auch wach. Und zwar mit Kultes, die Spaß machen. Mehr 80er-Mucke bis 7 bei RSA. Hallo.
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8: Um 6.30 Uhr, ich bin Finn Riebesel, Freundlieb. Das Wetter in Sachsen verändert sich. Die Bauern suchen deshalb Pflanzen, die besser mit Hitze zurechtkommen. Die Soja-Anbaufläche zum Beispiel liegt aktuell bei 2600 Hektar, doppelt so hoch wie noch im vergangenen Jahr. Der Bauernverband betont aber, damit sich der Anbau lohnt, braucht es genügend Abnehmer. In Burgstedt sind drei Fußballfans von einer Neunergruppe ausgeraubt worden. Die Täter nahmen ihnen ein Trikot und weitere Fanartikel ab. Ein 21-Jähriger wurde geschlagen und stürzte eine Mauer hinunter. Er kam verletzt ins Krankenhaus. Passiert ist das Ganze vorgestern Abend. Die Polizei sucht Zeugen. US-Präsident Trump hat seine Rede an die Nation dazu genutzt, erneut das US-Wahlsystem zu kritisieren. Es sei anfällig für Manipulation und Korruption, das zeigten neue US-Geheimdienstinformationen. Konkrete Belege dafür nannte Trump aber nicht. China und andere Länder hätten versucht, sich in die Wahlen einzumischen. 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
0: 6.32 Uhr, der RSA-Verkehrsreport auf der A9, Behinderung nach Unfall, und zwar Nürnberg-Berlin zwischen dem Rastplatz Fürstenthal-Ost und dem Kreuz Rippachtal, hier Stau nach Unfall. Autobahn 72 Chemnitz-Leipzig zwischen Hartmannsdorf und Niederfrohna, Behinderung nach Unfall. Blitzer haben wir, Limbach-Oberfrohna, Hartmannsdorfer Straße in Richtung der Autobahn 72. Habt ihr auch noch was? Wir haben die kostenfreie Hotline 0800 0815 200. Hallo.
9: Guten Morgen, hier ist Michael. Ich möchte liegengebliebenen LKW melden.
0: Ja, wo denn?
9: Und zwar Autobahn A4 Dresden Richtung Bautzen in der Baustelle zwischen Burkau und Ruiz oder Salzenforst, die Baustelle. Nope. Dort ist ein LKW liegen geblieben und da ist direkt die Spur geschlossen.
0: Micha, nehmen wir mit rein. Du komm bitte gut durch und vielen Dank, dass du an der anderen gedacht hast.
9: Ja, bitte.
0: Mach's gut, tschüssi. Das Wetter am Freistaat in Flöha 18, in Freital 19, Bad Düben 19 Grad. Maximal heute 26 bis 29. Dazu gibt es viele Wolken. Zwischendrin gibt es sonnige Abschnitte. Und dann gibt es immer wieder Schauer und Gewitter heute. Teilweise wirklich auch mit Hagel, mit Sturmböen. Morgen der Sonne, der wird trocken. Sonne, Wolken maximal 25. Sonntag und Montag dann wieder unbeständig mit Schauern.
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0: Gleich geht's hier um die Lüge rund um den Szegediner Gulasch. Wir wurden bei der ungarischen Herkunft bisher ein bisschen vereimert. Damit ihr auf der Arbeit mit kulinarischem Fachwissen punkten könnt, hört gleich wieder den Klugschiss des Tages. Den Funfact zum Weitererzählen immer 6.40 Uhr. Jetzt Kaffee durchlaufen lassen, Kultis laut drin. Roxette, Electric Light Orchestra und die Trendsetterin aus dem Jahr 1986. Ihr Lederjacken-Look war damals absolut überstylisch. Hier ist mehr 80er-Mucke von CC. Catch bei RSA. Neumicher, hallo.

Der Szekediner Gulasch ist nach einem hungrigen Gast benannt und nicht nach der Stadt in Ungarn mit den Salami und den Paprika. Und damit einen schmackhaften guten Morgen gewünscht, hier ist RSA, der Klugschiss zum Weitererzählen, damit ihr gleich Gesprächsmaterial am Kaffeeautomaten habt. Das Kultgericht mit Sauerkraut ist nach einem ungarischen Schriftsteller benannt, und zwar Josef Székely. Der ist eines späten Abends hungrig in einem Gasthaus erschienen, die Küche war schon fast leer, also hat der Koch improvisiert mit allem, was er da hatte. Das war vor allem Schweinegulasch und das war vor allem Sauerkraut und geile Gewürze. Alle Beteiligten fanden sein neues Rezept so dermaßen klasse, dass sie es zum Stammessen des Ladens gemacht haben und es wurde halt benannt nach dem Gast, und zwar Székely-Gulasch. Naja, und als ein paar Jahre später aus der Region in Ungarn, Österreich-Ungarn wurde und die Ösis sich diesen Namen, dieses Székely wirklich kaum merken konnten, haben sie es einfach nach diesem sehr bekannten Ort der Salamis benannt, und zwar Szeged. Und aus diesem Székely-Gulasch wurde der Szegediner Gulasch. 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Sowas hört ihr jeden Morgen, und zwar 6.40 Uhr und 8.40 Uhr im RSA-Klugschiss. Den Funfact zum Weitererzählen bei den RSA Munterbanden.

0: Ist das cool? Die Chemnitzer Kultesse, den bunten Lulatsch, den gibt es jetzt auch als Eis. 7:10, hier ist RSA. Probiert es mal. Einer der Erfinder hat das Wort, und zwar Christoph Rölke.
1: Zunächst mal schmeckt es fruchtig, erfrischend, sommerlich, so wie ein Eis irgendwie schmecken soll. Dadurch, dass der Fruchtanteil sehr, sehr hoch ist, hat es eine schöne Cremigkeit, vergeht langsam sozusagen auf der Zunge. Und die einzelnen Sorten, je nach Farbe ist das dann eine unterschiedliche Frucht. Von Mango bis Erdbeer ist da alles dabei. Die anderen kann ja jeder gern vorbeikommen und bei uns selber mal rausschmecken.
0: Das ist genau die Frage. Wo kann man das bunte Lulatsch-Eis denn jetzt essen?
1: Dann am besten einfach am Samstag auf die Schlossteichinsel kommen in Chemnitz am Musikpavillon. Da sind wir von 10 bis 18 Uhr zum Schön. Probieren. Es wird 2,50 € kosten pro Stück. Wenn ein Erwachsener ein Eis kauft, dann bekommt das Kind das Eis gratis dazu. Das Mega. Ist sozusagen darauf beschränkt, dass wir es am Anfang als Event-Eis machen. Bedeutet, wir werden dann auch beim Weinfest immer sonntags auf der Kinderkirmes sein, wo wir mit einem Stand dann vertreten sein werden.
0: Das ist doch eine super Idee. Erwachsener kauft, Kind kriegt's kostenlos. Vielen Dank dafür. Mehr Veranstaltungstipps auch für eure Region hat RSA natürlich wie jeden Freitag bestens zusammengefasst. Und zwar auf RSA.

0: Okay, wir sollen jetzt viel mehr Tomatensaft trinken und zwar abseits vom Urlaubsfliegergefühl. Warum, wieso? 7:20 bei Ersa. Außerdem genau die richtige Mucke, die ihr braucht, um erstmal wach zu werden. Wir haben den Ersa Abmix mit euch zusammen angefasst, haben die Playlist verbessert und es ist einfach geil geworden. Also lasst RSA laut, dreht's wieder laut, wenn ihr gleich beim Bäcker wieder rauskommt für eine saugeile Playlist. Ich bin der Neumi und wünsche euch einen traumhaften Freitag hier mit RSA.
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13: Um 7 Uhr, ich bin Finn Riebesel, Freundlieb. Sachsens Bauern schauen sich zunehmend nach neuen Pflanzen um, die besser mit dem veränderten Klima der letzten Jahre zurechtkommen. Soja für Tierfutter und Lebensmittel gilt da als großer Hoffnungsträger. Die Anbaufläche ist seit dem letzten Jahr um 40% auf 2600 Hektar gewachsen. Allerdings braucht es auch genügend Abnehmer, so der Bauernverband. Ackerbauexperte Andreas Janel.
14: Soja hat ein höheres Wärmebedürfnis und das höhere Wärmebedürfnis wird natürlich in gewisser Hinsicht befriedigt. Soja hat aber natürlich auch seine Ecken und Kanten, das muss man so deutlich sagen, und braucht auch zur richtigen Zeit, wenn die Wachstumsphase im Gange ist, Wasser. Und wenn dort das Wasser nicht kommt, dann ist die Kultur auch nicht die richtige.
13: Die Grünen und die Organisation Finanzwende begrüßen die härtere Gangart der Bundesregierung gegen Steuerbetrüger. Die Deutsche Steuergewerkschaft spricht von einem guten Signal. Unter anderem sieht der Aktionsplan höhere Strafen und bessere Vernetzung der Behörden vor. Zwischen Bischofswerda und Zittau hat eine Kuh im Bahngleis für Aufregung gesorgt. Die Bundespolizei machte den Besitzer ausfindig. Der brachte das Tier zurück auf die Weide und reparierte den Zaun. Verspätungen gab es laut der Bundespolizei nicht. Ein Trikot von Fußballstar Pelé, das war einem anonymen Bieter bei einer Auktion 4,9 Millionen Dollar wert. Der damals 17-jährige Brasilianer trug das blaue Trikot im WM-Finale 58, heißt es vom Auktionshaus Sotheby's. Pelé und Brasilien wurden damals zum ersten Mal Weltmeister. 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
0: Eine Minute nach um 7, der RSA-Verkehrsreport. Behinderungen auf der A4 Dresden-Görlitz zwischen Burkau und Uist. Hier ist ein Fahrzeug auf der rechten Spur liegen geblieben. Auf der A9 ist eine Spur gesperrt. Nürnberg-Berlin zwischen dem Rastplatz Pürstental-Ost und dem Kreuz Rippachtal. Autobahn 72, Stau nach Unfall. Chemnitz-Leipzig zwischen Hartmannsdorf und Niederfrohna. Und die B173 ist gesperrt, und zwar zwischen dem Kreisverkehr in Reichenbrand und Sigmar. Grund ist ein Wasserrohrbruch. Bundesstraße hier beidseitig gesperrt. Das Wetter im Freistaat. In Görlitz, wie in Pirna und in Mittweida 19 Grad. Heute gibt es Wolken, Sonne im Wechsel, immer wieder auch Schauer und Gewitter. Teilweise mit Hagel, teilweise auch mit Sturmböen bei maximal 26 bis 29 Grad. Aber zwischen diesen ganzen Gewittern ist eigentlich ganz okay.
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0: Guten Morgen, Freistaat. Schönen Freitag. Dieses gute Gefühl von damals holen wir euch jeden Tag hier ins Radio mit der guten Musik der 80er und der 90er. Und diese Kultjahrzehnte, die könnt ihr am Wochenende auch erzocken. Das typische Rattern von Floppy Disks und Gaming auf dem Röhrenfernseher. Eine Veranstaltung, die euer Wochenende absolut veredelt. In zwei Songs bei RSA. Jetzt machen wir erstmal Ferienfeeling. Mr. President mit dem Coco Jumbo und Frankie Goes to Hollywood mit der Hymne aufs hoffentlich bei euch anstehende Wochenende. Hier ist Relax bei RSA.

0: Der Robotron KC87, Commodore 64, der Amiga, Atari, NES und das alles auf den Röhren von damals? Guten Morgen Freistaat, hier ist RSA, hier sind eure Muntermacher mit einem gigantischen Ausflugstipp. Grüße an alle Technikbegeisterten und die Zocker der 80er und 90er Jahre. Ab diesem Wochenende ist euer neues Spielzimmer in Dresden.
1: Wir haben für die nächsten zwei Wochen in der Neustädter Markthalle in Dresden eine Retro-Computer-Lounge aufgebaut mit klassischen Computern aus den 80ern und 90ern. Wir haben aber auch Spielstationen, wo man sich bequem machen kann und zum Beispiel ein Super Mario spielen oder ein Tetris oder ein Pac-Man. Wir haben aber auch für Fachpublikum was da, also machen Vorträge vor Ort und ist alles kostenlos. Deshalb kommt vorbei.
0: Genau. Alexander, vielen Dank. Die Retro-Computerspiele-Lounge in Dresden, vor allem kostenlos. Wenn ihr den Nachwuchs habt, wenn ihr selber noch als Erwachsener mal leuchtende Augen bekommt bei diesen coolen, kultigen Computer- und Konsolenspielen von damals, dann müsst ihr unbedingt dahin. Alle Infos nochmal auf rsasachsen.de. Dort findet ihr natürlich auch wie jeden Freitag Veranstaltungstipps für eure Region. Jetzt Dire Straits, ABBA und mehr 80er-Sound in Dotton-Klamotte. Hier sind Camouflage bei RSA. Oh,

0: Es ist die Urlaubszeit im Freistaat. Es ist die Ferienzeit auch beim Radiosender RSA. Es ist 7 Uhr und 18 Minuten. Die Kollegin von den RSA Muntermachern, Melanie Mertens, die machte aktuell die Vormittagssendung, weil bei uns sind sie auch alle weg. Du musst mal noch verraten, warum du aktuell immer mit Tomatensaft rumrennst.
1: Tomatensaft hat nämlich viel Kalium und ein bisschen Natrium. Und genau das geht uns beim Schwitzen verloren. Also Aha. Wenn wir den Tomatensaft mit den Mineralien trinken, dann hilft das unserem Elektrolytehaushalt wieder aufzufrischen.
0: Okay.
1: Und den brauchen wir wiederum eben für Flüssigkeitshaushalt, Funktion von Nerven, Muskelarbeit, Blutdruck.
0: Ja.
1: Viel trinken jetzt im Sommer ist ja eh gut. Also packt da noch einen Schluck Tomatensaft dazu und dann kommt da hier auch schwindelfrei durch die Hitze. Und naja, der Tomatensaft ist halt mal eine andere Art von Spaßgetränk. Habt ihr direkt noch so ein kleines Urlaubsfliegergefühl mit dabei.
0: Aber Elektrolyt ist ja eigentlich auch ein Bier drin. Freunde, habt einen schönen Freitag jetzt mit Hathaway. Live von 1993. Absoluter Kulthit, der Laune macht. Und ihr hört schon, die wunderbaren Dire Straits mit mehr 80er Rock. Hier bei RSA.

0: Ach, geile Mucke. Hathaway, absoluter Kult, der Laune macht hier bei RSA. Es ist 7 Uhr gleich, 27 Minuten. Guten Morgen, Freistaat. Und viele Grüße an die Tankstellen im Land, die schon wieder das Frühstück der Champions servieren. Den Dampfriem, den Tankstellenfasan, die Senfpeitsche. Zu Kaffee und Bockwurst kredenzen wir euch jetzt. Der absolut Spaß macht. Chumbawamba? Na klar, wir moonwalken uns hier in den Freitag rein, zusammen mit dem King of Pop. Und die Queen of Disco legen wir noch mit oben drauf, direkt aus den 80ern. Donna Summer hier bei RSA. Ich bin der Neumi, guten Morgen.
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11: Um 7.30 Uhr, ich bin Finn Riebesel, Freundlieb. Sachsens Bauern schauen sich wegen der Klimaveränderung nach neuen Pflanzen um. Soja für Tierfutter und Lebensmittel zum Beispiel kommt besser mit Hitze zurecht. Die Anbaufläche ist seit letztem Jahr um 40% auf 2600 Hektar gewachsen. Allerdings braucht es dafür auch genügend Abnehmer, so der Bauernverband. Bissige Hunde beschäftigen immer wieder Sachsens Behörden. 613 Vorfälle sind in Kreisen und Städten letztes Jahr gemeldet worden. Die allermeisten Bisse stammen von Hunden, die nicht als gefährlich eingestuft sind. Erst am Montag war am Berzdorfer See eine 9-Jährige schwer verletzt worden. Unionsfraktionschef Spahn sorgt mit seiner Vaterschaft durch eine Leihmutter weiter für Diskussionen. Grünen-Gesundheitsexperte Dahmen wirft Spahn gegenüber dem Redaktionsnetzwerk Deutschland Doppelstandards vor. In Deutschland ist Leihmutterschaft verboten. Spahn hatte sich gegen eine Gesetzänderung ausgesprochen. Auch wenn Thomas Tuchel knapp gescheitert ist, ganz ohne deutsche Beteiligung läuft das Finale der Fußball-WM nun doch nicht ab. Bastian Dankert wird als Videoschiedsrichter am Sonntag im Einsatz sein. Auf dem Platz pfeift der Slowene Slavko Vincic das Endspiel zwischen Spanien und Argentinien. 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
0: 7.31 Uhr, der RSA-Verkehrsreport. Behinderungen nach Unfall auf der A9 in Richtung Berlin. Zwischen dem Rastplatz Pörstental Ost und dem Kreuz Rippachtal. Behinderungen auf der Überholspur. Reifenteile auf der Autobahn 38 Leipzig-Halle. Zwischen dem Dreieck Partenaue und Leipzig-Südost. Bitte Obacht. Wir haben eine Spursperrung auf der Autobahn 72 Chemnitz-Leipzig. Zwischen Hartmannsdorf und Niederfrohna. Und die B173, die ist gesperrt. Und zwar zwischen dem Kreisverkehr in Reichenbrand und Sigmaringen. Grund ist ein Wasserrohrbruch. Das Wetter im Freistaat, das bringt heute viele Wolken. In Dresden momentan bei 20, Leipzig und Chemnitz 21 Grad. Wolken, Sonne, immer wieder Schauer. Teilweise sind auch Gewitter möglich mit Hagel, mit Sturmböen. Zwischendrin aber auch immer wieder total okay bei maximal 26 bis 29 Grad.
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0: Schönen Freitag, morgen Freistart. Der Körper sagt nee, der Kopf sagt, naja, komm schon. Freunde, wir tun jetzt was gegen die müden Knochen zum Freitagmorgen. Und zwar mit Donna Summer, die Disco Queen. She works hard for the money. Kim Wilde mit dem 80er Klassiker Cambodia. Und wenn schon Synthies made in Germany, dann bitte unsere Götter um Marian Gold. Wir sind Alpha Will aus 1986 bei RSA. Ich bin der Neumi von den RSA Muntermachern. Melanie ist zurück aus dem Urlaub, aber der Rest ist jetzt im Urlaub. Deswegen hat sie die Vormittagssendung. Hört ihr dann gleich wieder ab um 11 in der Mittagszeit.

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0: So, Thermosbecher nachladen und Abflug in diesen Freitag mit Michael Jackson, Donna Summer und noch ein großer Name aus den 80ern. Hier ist Kim Wilde bei RSA.

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0: Bevor ihr beim ersten Kunden des Tages landet, lasst RSA laut für Michael Jackson für Status Quo mehr 80er Mucke. Es ist 7.49 Uhr, WM-Update mit einer kuriosen Nachricht von Trim Pritztrup.
1: Deutschland steht im WM-Finale, also What? Zumindest ein Deutscher und der sitzt wohl auch eher. Bastian Dankert ist als Videoschiri dabei, das hat die FIFA jetzt mitgeteilt.
0: Ach so.
1: Geleitet wird das Spiel Spanien gegen Argentinien am Sonntag vom Slowenen Slavko Vincic. Zum ersten Mal überhaupt trifft im WM-Endspiel der amtierende Europameister auf den Titelverteidiger. Und Argentinien könnte es erstmals seit über 60 Jahren schaffen, dass ein Team den WM-Titel zum zweiten Mal in Folge holt. Zuletzt war das Brasilien 1962 geglückt. Morgen steht erstmal das Spiel um Platz 3 an. Frankreich trifft auf England, ein echter Klassiker. Englands Trainer Thomas Tuchel will nach dem bitteren Halbfinalaus gegen Argentinien übrigens weitermachen. Auch der Verband steht hinter ihm und will mit ihm die Heim-EM in 2 Jahren bestreiten. Nach der Pleite gegen Argentinien gab es ja durchaus auch Kritik, weil England nach der Führung in der 55. Minute jegliche Offensivbemühungen eingestellt hatte.
0: Ja, Freunde, da sind wir froh, dass wir endlich mal wieder ein bisschen eher ins Bett kommen, wenn diese WM rum ist. Jetzt lohnt sich dranbleiben bei RSA. 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

0: dreifache Dosis Kreislauf in Schwung bringen. Die gibt's gleich hier bei Ersa. Wassermelonen-Sound, Rocker-Sound. Und bester Shopper-Sound. Kitsching, Shania Twain, könntest du Spaß machen. Mehr 80er-Mucke nach um 8 bei Ersa.
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9: Um 8 Uhr, ich bin Finn Riebe, sei freundlieb. Das Highfield Festival bei Leipzig findet diesen Sommer vorerst zum letzten Mal statt. Die Veranstalter begründen das mit stark gestiegenen Kosten, etwa für Personal, Technik und Künstler. Im kommenden Jahr soll es deshalb kein Festival geben. Stattdessen wollen die Macher die Zeit nutzen, um ein neues Konzept zu entwickeln und das Highfield fit für die Zukunft zu machen. Das Festival gibt es seit 1998. Seit 2010 fand es am Stürmtaler See statt, mit um die 35.000 Besuchern. Bei Görlitz ist erst diese Woche ein Mädchen von einem Hund gebissen und schwer verletzt worden. Die Landesdirektion hat nun Zahlen veröffentlicht. Sie zeigen, Sachsens Behörden haben es immer wieder mit bissigen Vierbeinern zu tun. Benno Hille berichtet.
10: 613 Beißvorfälle sind letztes Jahr bei den Städten und Landkreisen gemeldet worden. Das sind deutlich weniger Fälle als im Vorjahr, aber gut 150 mehr als noch 2015. Die allermeisten Bisse stammen dabei nicht von Hunden, die offiziell als gefährlich eingestuft sind. Das waren im Freistaat zuletzt etwa 180 Tiere. Die Landesdirektion betont, dass die große Mehrheit der Halter verantwortungsvoll mit den Hunden umgeht.
9: Das Wetter in Sachsen verändert sich. Die Bauern suchen deshalb Pflanzen, die besser mit Hitze zurechtkommen. Die Soja-Anbaufläche zum Beispiel liegt aktuell bei 2600 Hektar, doppelt so hoch wie noch im vergangenen Jahr. Der Bauernverband betont aber, damit sich der Anbau lohnt, braucht es genügend Abnehmer. Die Sommerreisewelle erreicht dieses Wochenende einen Höhepunkt. Auch in NRW starten die Sommerferien. Damit ist jetzt in allen Bundesländern außer Bayern und Baden-Württemberg schulfrei. Der ADAC warnt daher vor allem am Nachmittag und morgen Vormittag vor Staus. 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
0: So, 2 nach 8, check mal, wo es jetzt schon Behinderungen gibt. Der RSA Verkehrsreport, guten Morgen Freistaat, auf der Autobahn 72. Hier gibt es eine Spursperrung, Chemnitz Richtung Leipzig, zwischen Haffmannsdorf und Niederfrohna ist die linke Spur weiterhin aufgrund eines Unfalls gesperrt. Und Blitzer, A9 in Richtung Berlin, am Schkeuditzer Kreuz, in der Überfahrt wird geblitzt. Auf die A14 in Richtung Dresden und Blitzer in Limbach-Oberfrohna, Hartmannsdorfer Straße, Richtung der Autobahn 72. Habt ihr auch was? Dann gibt's gern weiter an die anderen über uns, kostenfrei, versteht sich. 0800 0815 200. Vielen Dank. Das Wetter am Freistaat. Das ist heute insgesamt gar nicht mal so schlecht. Wolken, Sonne im Wechsel, jetzt kommt das Aber. Immer wieder Schauer, Gewitter möglich, teilweise mit Hagel und mit Sturmböen. In Zwickau haben wir genauso wie in Nieski momentan 21. In Torgau sind es 22 und maximal bekommen wir heute 29 Grad.
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0: Guten Morgen, Freistaat. Jetzt schicken wir euch zur Legende eurer Sturm- und Drangzeit.
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1: RSA grüßt in alle Landesteile, 8 Uhr und 11 Minuten. Glück auf nach Freiberg. Hallo Claudia, guten Morgen.
2: Guten Morgen.
1: Warum Dirty Dancing?
2: Weil das ein Kultfilm ist, wir den immer gern geschaut haben früher und mal wieder Zeit dafür wäre.
1: Absolut, wir schicken dich und Begleitung zur Dirty Dancing Nacht bei den Filmnächten in Dresden am 24.07.
2: Sehr schön, vielen Dank.
1: Schaut den legendären Film und danach geht sogar die Party noch so richtig los, also mit den Kulthits aus dem Film, vor genialer Kulisse der Dresdner Altstadt, tanzt ihr bis in die Puppen und wenn ihr möchtet, auch gern mit der legendären Hebefigur.
2: Oh, da müssen wir noch üben.
1: Ich wünsche euch viel Spaß und jetzt schon mal schönes Wochenende und viele Grüße in die Bergstadt.
2: Danke.
1: Ja, mach's gut.
2: Danke, das Gleiche. Tschüss.
1: Tschüss. 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

0: Uhr 21 RSA hier. Habt ihr gehört? Für einen Weltmeister gibt es am Sonntag noch mehr als nur Pokal und Medaille. Die Amis vergeben als erste die FIFA Championship Ringe. Das sind 30 maßgefertigte Ringe mit der Flagge des Gewinners. Die verteilt dann Präsident Trump direkt nach dem Spiel. Und 2000 weitere Ringe können die Fans dann für mutmaßlich viel Geld ersteigern. Frei nach dem Motto:
1: Mein Schatz.
0: Ein Ring, sie zu knechten, sie alle zu finden und sie an der Grenze wahrscheinlich damit massiven Importzöllen zu belegen, oder? Die Welt ist schon ein bisschen verrückt geworden, als ob der Pokal nicht reichen würde. Aber ihr wisst, wie es läuft, da wo eine Cash-Cow gemolken werden muss. Naja, rhythmisches Kopfschütteln jetzt bei RSA mit Kult jetzt die Spaßmacher von Hot Chocolate. Everyone's a winner, baby. Oh ja. Yeah.

0: Gleich geht's bei RSA um die Lüge rund um den Szegediner Gulasch. Wir wurden bei der ungarischen Herkunft bisher immer ein bisschen vereimert. Damit ihr auf der Arbeit mit kulinarischem Fachwissen punkten könnt, hört gleich wieder den Klugschiss des Tages. Der Fun Fact zum Weitererzählen, 8.40 Uhr bei RSA. So, dazu legen wir oben drauf bestes Radio-Koffein von Chris Burke. Für alle, die gerade nach dem Spätdienst gestern erst dazu sind, wir haben herrliche Easy-Going-Mucke. Und für die kleine Urlaubssehnsucht auf der Arbeit, während alle anderen in den Ferien sind, naja. Die italienische Rockröhre Gianna Nannini. Das sind die Kultes, die Spaß machen. Das ist mehr 80er-Mucke. Bis um 9 bei euren ersten Muntermachern. Ich bin der Neumi, hallo.
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13: Um 8.30 Uhr, ich bin Finn Riebesel, Freundlieb. Mit dem Highfield ist erstmal Schluss. Das Festival am Stürmtaler See steigt im August wie geplant, danach ist aber Pause. Die Veranstalter sagen, alles ist deutlich teurer geworden, deshalb wird nächstes Jahr ausgesetzt. In der Zeit soll ein neues Konzept für die Zukunft entstehen. Sachsens Bauern schauen sich wegen der Klimaveränderung nach neuen Pflanzen um. Soja für Tierfutter und Lebensmittel zum Beispiel kommt besser mit Hitze zurecht. Die Anbaufläche ist seit letztem Jahr um 40% auf 2600 Hektar gewachsen. Allerdings braucht es dafür auch genügend Abnehmer, so der Bauernverband. Die Vaterschaft von Unionsfraktionschef Spahn sorgt weiter für Diskussionen. Weil er für die Familiengründung eine Leihmutter in den USA nutzte, werfen ihm Kritiker Doppelmoral vor. Leihmutterschaft ist in Deutschland verboten, auch weil Spahns Partei gegen eine Aufweichung des Verbots ist. Aus der Frauenunion gibt es inzwischen Rücktrittsforderungen. US-Präsident Trump hat das Wahlsystem in den USA scharf kritisiert und drängt auf eine Änderung vor den Zwischenwahlen in 3 Monaten. Er sprach in einer Rede an die Nation von schockierenden Schwachstellen. Kritiker befürchten, dass er das Ergebnis anfechten wird, wenn seine Republikaner verlieren. 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
0: Es ist kurz nach 9:30, der RSA-Verkehrsreport, und zwar mit Blitzern auf der A9 in Richtung Berlin am Schkolditzer Kreuz. Hier stehen sie in der Überfahrt auf die A14 Richtung Dresden. Limbach-Oberfrohna wird geblitzt, Hartmannsdorfer Straße Richtung der Autobahn 72, und hier kommt noch einer für euch.
14: Guten Morgen, ich möchte gerne mal einen Blitzer durchgehen auf der B2 Richtung Leipzig zwischen Abfahrt Goethesteig und Eiskeller. Steht er rechts auf der Leitplanke.
0: Heiko, nehmen wir mit rein. Ihr habt auch was. 0800 0815 200. Vielen Dank. Hui, ist das schon wieder schwül heute, oder? Das Wetter am Freistaat in Dresden, Leipzig, Chemnitz 21 Grad jeweils. Maximal heute 29. Dazu viele Wolken, zwischendrin immer wieder sonnig, aber auch immer wieder Schauer, Gewitter, teilweise mit Hagel und Sturmböen.
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0: Das ist so schön. Den Chemnitzer Lulatsch, den gibt es jetzt auch zum Lutschen, wo ihr die bunte Kultesse sogar schmecken könnt am Wochenende. 8.50 Uhr bei RSA. Und damit eure Freitagsmotivation jetzt ein bisschen Fahrt aufnimmt. Die Bee Gees, Queen und die Hymne auf die italienischen Männer. Denn nichts anderes heißt I Maschi, die Männer von Gian Nannanini, die italienische Rockmutti hier mit mehr 80er-Mucke bei eurem Radiosender RSA.

Der Szekediner Gulasch ist nach einem hungrigen Gast benannt und nicht nach der Stadt in Ungarn mit den Salami und den Paprika. Und damit einen schmackhaften guten Morgen gewünscht, hier ist RSA, der Klugschiss zum Weitererzählen, damit ihr gleich Gesprächsmaterial am Kaffeeautomaten habt. Das Kultgericht mit Sauerkraut ist nach einem ungarischen Schriftsteller benannt, und zwar Josef Székely. Der ist eines späten Abends hungrig in einem Gasthaus erschienen, die Küche war schon fast leer, also hat der Koch improvisiert mit allem, was er da hatte. Das war vor allem Schweinegulasch und das war vor allem Sauerkraut und geile Gewürze. Alle Beteiligten fanden sein neues Rezept so dermaßen klasse, dass sie es zum Stammessen des Ladens gemacht haben und es wurde halt benannt nach dem Gast, und zwar Székely-Gulasch. Naja, und als ein paar Jahre später aus der Region in Ungarn, Österreich-Ungarn wurde und die Ösis sich diesen Namen, dieses Székely wirklich kaum merken konnten, haben sie es einfach nach diesem sehr bekannten Ort der Salamis benannt, und zwar Szeged. Und aus diesem Székely-Gulasch wurde der Szegediner Gulasch. RSA hier. Sowas hört ihr jeden Morgen, und zwar 6.40 Uhr und 8.40 Uhr im RSA-Klugschiss. Den Funfact zum Weitererzählen bei den RSA-Munterwachern.

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0: Das ist cool. Die Chemnitzer Kultesse, den bunten Lulatsch, den gibt es jetzt auch als Eis. 9:10, hier ist RSA. Probiert es mal. Einer der Erfinder hat das Wort, und zwar Christoph Rölke.
1: Zunächst mal schmeckt es fruchtig, erfrischend, sommerlich, so wie ein Eis irgendwie schmecken soll. Dadurch, dass der Fruchtanteil sehr, sehr hoch ist, hat es eine schöne Cremigkeit, vergeht langsam sozusagen auf der Zunge. Und die einzelnen Sorten, je nach Farbe ist das dann eine unterschiedliche Frucht. Von Mango bis Erdbeer ist da alles dabei. Die anderen kann ja jeder gern vorbeikommen und bei uns selber mal rausschmecken.
0: Das ist genau die Frage. Wo kann man das bunte Lulatsch-Eis denn jetzt essen?
1: Dann am besten einfach am Samstag auf die Schlossteichinsel kommen in Chemnitz am Musikpavillon. Da sind wir von 10 bis 18 Uhr zum Schön. Probieren. Es wird 2,50 Euro kosten pro Stück. Wenn ein Erwachsener Eis kauft, dann bekommt das Kind das Eis gratis dazu. Das Mega. Ist sozusagen darauf beschränkt, dass wir es am Anfang als Event-Eis machen. Bedeutet, wir werden dann auch beim Weinfest immer sonntags auf der Kinderkirmes sein, wo wir mit einem Stand dann vertreten sein werden.
0: Das ist doch eine super Idee. Erwachsener kauft, Kind kriegt's kostenlos. Vielen Dank dafür. 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Und zwar auf rsasachsen.de.

0: Morgen um diese Uhrzeit sichert ihr euch bei RSA Familientickets für Wurzel Rudis Erlebniswelt in Alpenstock. Wie jeden Sonntagmorgen die beste Mucke. Die meisten Tickets bei Nicole Grimm. Mördergute Mucke gleich von Genesis. Oh, die wunderschöne Debbie Harry und wie wär's mal wieder? Mit die Ranger versüßt euch gleich den Morgen hier bei RSA. Könnte es dir Spaß machen nach um 9?
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0: So, 3 Minuten vorm 9, guten Morgen.
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14: Um 9 Uhr, ich bin Finn Riebesel-Freundlieb. Der Klimawandel treibt auch Sachsens Bauern um. Wegen der Hitze und längeren Trockenphasen schauen sie sich zunehmend nach neuen Pflanzen um. Die Soja-Anbaufläche etwa ist seit letztem Jahr um 40% auf 2600 Hektar gewachsen. Allerdings braucht es auch genügend Abnehmer, damit sich der Anbau lohnt. Andreas Jahne vom Landesbauernverband sagte uns.
15: Auf der einen Seite ist es eine sehr gute Eiweißpflanze, die in der Tierernährung eine sehr gute Rolle spielen kann. Sie kann aber gleichzeitig auch für die menschliche Ernährung sehr gut genutzt werden. Jeder kennt die Sojagetränke. Die Verwertung als Tofu ist es gut geeignet. Und da probiert man diese Kultur natürlich auch im Anbau.
14: Vor dem Oberlandesgericht in Dresden geht heute ein weiterer Prozess um die rechtsextremistische Terrorgruppe NSU zu Ende. Angeklagt ist eine Frau, die NSU-Terroristin Beate Zschäpe mehrfach ihre Identität geliehen haben soll. Die Bundesanwaltschaft fordert 4,5 Jahre Haft. Das Highfield-Festival bei Leipzig findet diesen Sommer vorerst zum letzten Mal statt. Grund sind die gestiegenen Kosten für die Veranstalter. Sie wollen nun an einem neuen Konzept arbeiten. Das Highfield gibt es seit 1998. Seit 2010 fand es am Störmthaler See statt. Bezahlen mit dem Smartphone wird in Deutschland immer beliebter. In einer aktuellen Postbank-Studie hat knapp die Hälfte der Befragten gesagt, dass sie mit Handy oder Smartwatch bezahlt. Letztes Jahr war es noch ein Drittel. Unter 40-Jährige nutzen Mobile Payment sehr viel öfter als die Älteren. 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
0: 9:02 der RSA-Verkehrsreport auf der A4 Dresden-Görlitz. Hier 6 Kilometer Stau zwischen Burkau und Oys, defektes Fahrzeug auf der rechten Spur. Es stockt. Außerdem A4 Dresden-Görlitz zwischen Oppendorfer Grille und Pulsnitz, Reifenteile auf der Autobahn. Blitzer haben wir. A9 Richtung Berlin am Schgörlitzer Kreuz in der Überfahrt auf die A14 Richtung Dresden. Und in Leipzig B2 Wundstraße in Höhe Goethesteig statt einwärts im Blitzer. Ihr habt auch was? Gibt's kein weiter an die anderen über uns, kostenfrei 0800 0815 200. Vielen Dank. Das Wetter im Freistaat weiterhin recht schwül. Momentan in Zwickau 22, in Freiberg 22, in Dresden 21 Grad. Wolkensonne im Wechsel, zwischendrin immer wieder Schauer und Gewitter heute möglich. Teilweise auch mit Hagel und mit Sturmböen, maximal 29 Grad. Morgen der Sonnabend wird trocken, Sonne, Wolken maximal 25. Am Sonntag dann wieder unbeständig mit Schauern.
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0: Hallo Freistaat. Das gute Gefühl von damals holen wir euch jeden Tag ins Hier und Jetzt, und zwar mit guter Musik der 80er und 90er. Und diese Kultjahrzehnte, die könnt ihr am Wochenende auch erzocken. Das typische Rattern der Floppy Disk, das Gaming auf dem Röhrenfernseher, das kennen wir alle noch. Eine Veranstaltung, die euer Wochenende wirklich veredelt, gleich bei RSA. Vorher genau die Mucke, die ihr braucht, wenn ihr vom Wetter total malade seid. Genesis, No Son of Mine, und jetzt schon mehr Musik aus den 80ern von Mike Oldfield hier bei den RSA Munterbachern. Hallo.

0: Der Robotron KC87, Commodore 64, der Amiga, Atari, NES und das alles auf den Röhren von damals? Guten Morgen Freistaat, hier ist RSA, hier sind eure Muntermacher mit einem gigantischen Ausflugstipp. Grüße an alle Technikbegeisterten und die Zocker der 80er und 90er Jahre. Ab diesem Wochenende ist euer neues Spielzimmer in Dresden.
1: Wir haben für die nächsten 2 Wochen in der Neustädter Markthalle in Dresden eine Retro-Computer-Lounge aufgebaut mit klassischen Computern aus den 80ern und 90ern. Wir haben aber auch Spielstationen, wo man sich bequem machen kann und zum Beispiel ein Super Mario spielen oder ein Tetris oder ein Pac-Man. Wir haben auch für Fachpublikum was da, also machen Vorträge vor Ort und ist alles kostenlos, deshalb kommt vorbei.
0: Genau. Alexander, vielen Dank. Die Retro-Computerspiele-Lounge in Dresden, vor allem kostenlos. Wenn ihr den Nachwuchs habt, wenn ihr selber noch als Erwachsener mal leuchtende Augen bekommt bei diesen coolen, kultigen Computer- und Konsolenspielen von damals, dann müsst ihr unbedingt dahin. Alle Infos nochmal auf rsasachsen.de. Dort findet ihr natürlich auch für jeden Freitag Veranstaltungstipps für eure Region. Jetzt haben wir auf der Uhr stehen, 9 Uhr und 13 Minuten und bringen euch warte gut durch diesen Freitagvormittag. Vielleicht zum nächsten Kunden mit Sissy Catch, Blondie und mehr 80er-Mucke von Erasure bei RSA.

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0: Freunde, das ist schon eine geile Mucke bei ASA. Wir haben die Mischung, die euch absolut happy machen wird. Es gibt richtig abgerockten Rock gleich von Billy Idol. Ihr wollt's ruhiger haben? Na klar, haben wir UB40. Und fürs Grinsen im Lauscher, für die gute Laune, Kulthits, die absolut Spaß machen. Bis um 10, auch von Bonnie M. hier bei RSA. Ich bin der Neumi. Das wird ein geiler Freitag, versprochen.
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8: Hallo, ich bin Daniel Heinze und das gibt's diese Woche Neues aus Sachsens Kirchen und Gemeinden. Die Kirchen schlagen Alarm beim Denkmalschutz in Sachsen. Die Staatsregierung will 2 Landesämter zusammenlegen, das für Denkmalpflege und das für Archäologie. Und auch das Denkmalschutzgesetz wird überarbeitet. Die Kirchen befürchten, dass dadurch fachliche Unabhängigkeit und Expertise verloren gehen. Gerade bei Kirchengebäuden braucht es spezielle Kenntnisse, sagen sie, sowohl bei der Denkmalpflege als auch beim Verständnis kirchlicher Anforderungen. Deshalb fordern sie, bewährte Strukturen zu erhalten. Entdeckungstour im Freiberger Dom. In den Sommerferien gibt's hier immer wieder besondere Familienführungen für kleine und große Besucher. Und am kommenden Mittwoch geht's darum, wie der Dom in Freiberg überhaupt entstanden ist. Dabei lernen Kids und Eltern die Arbeit der mittelalterlichen Steinmetze und Baumeister kennen und entdecken ihre beeindruckenden Werke aus nächster Nähe. Los geht's am Mittwoch um 15 Uhr. Die Führung ist geeignet für Kinder ab dem Grundschulalter und bitte vorher anmelden. Und jetzt in den Sommerferien soziale Berufe ausprobieren. Das können eure Kids gerade bei der Diakonie Sachsen. Der christliche Sozialverband lädt alle zwischen 14 und 18 zur Sterntalerzeit ein. Jetzt in den Ferien öffnen 82 Einrichtungen ihre Türen und bieten rund 400 Einsatzplätze. Die Jugendlichen können dabei in Pflegeeinrichtungen, Kitas oder bei der Behindertenhilfe mitarbeiten und so erste Einblicke in soziale Berufe gewinnen. Für ihren Einsatz bekommen sie 50 Euro pro Woche sowie ein Zertifikat. Infos und freie Plätze findet ihr auf der Internetseite der Diakonie Sachsen. Alle Meldungen zum Nachlesen mit allen wichtigen Links gibt's bei uns auf der Website rsa-sachsen.de/Lichtblick. Schönen Freitag und schönes Wochenende.
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0: Es ist 9.33 Uhr, der RSA Verkehrsreport auf der Autobahn 72 Chemnitz-Leipzig zwischen Hartmannsdorf und Niederfrohna. Hier Behinderungen aufgrund eines Unfalls. Kreis Görlitz, die Straße zwischen Groß-Schönau und Hörnitz, die ist aufgrund eines Unfalls beidseitig gesperrt. Und Blitzer haben wir unter anderem in Leipzig B2, die Wundstraße in Höhe Goethesteig stadteinwärts und der Dresden-Grundstraße stadteinwärts. Das Wetter im Freistaat ist und bleibt schwül. In Leipzig 22, Dresden und Chemnitz 23, maximal heute 29 Grad. Dazu viele Wolken, zwischendrin immer wieder sonnig, aber auch Schauer und Gewitter unterwegs, teilweise mit Hagel und mit Sturmböen. Morgen in den Frühstunden noch ein paar Schauer, dann wird's trocken, Sonne, Wolken. Der Sonne wird ganz schön mit maximal 25 Grad. Ab Sonntag dann wieder unbeständig mit Schauern.
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0: Der Tuche ist raus aus dem WM-Finale, aber ein Deutscher hat es trotzdem noch ins Endspiel geschafft. Die Story in einer knappen Viertelstunde hier bei RSA. Jetzt zweiten Kaffee durchlaufen lassen, Shakin' Stevens, UB40 und Billy Idol laut drehen. Mehr 80er Rock bei RSA. Ich bin der Neumi, hallo.

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0: Hier kommt die schönste Elvis-Alliteration der 80er. Shaken Stevens bei R.

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0: Hey, wer hätte das gedacht? Wir sind doch ein bisschen im WM-Finale mit dabei. RSA hier direkt aus unserer Sportredaktion. Tim Britztrup, erzähl mal.
1: Deutschland steht im WM-Finale, also zumindest ein Deutscher und der sitzt wohl auch eher. Bastian Dankert ist als Videoschiri dabei, das hat die FIFA jetzt mitgeteilt. Geleitet wird das Spiel Spanien gegen Argentinien am Sonntag vom Slowenen Slavko Vincic. Zum ersten Mal überhaupt trifft im WM-Endspiel der amtierende Europameister auf den Titelverteidiger. Und Argentinien könnte es erstmals seit über 60 Jahren schaffen, dass ein Team den WM-Titel zum zweiten Mal in Folge holt. Zuletzt war das Brasilien 1962 geglückt. Morgen steht erstmal das Spiel um Platz 3 an. Frankreich trifft auf England, ein echter Klassiker. Englands Trainer Thomas Tuchel will nach dem bitteren Halbfinalaus gegen Argentinien übrigens weitermachen. Okay. Auch der Verband steht hinter ihm und will mit ihm die Heim-EM in 2 Jahren bestreiten. Nach der Pleite gegen Argentinien gab es ja durchaus auch Kritik, weil England nach der Führung in der 55. Minute jegliche Offensivbemühungen eingestellt hatte.
0: Na, dann genießen wir nochmal 2 große Fußballspiele und freuen uns darauf, dass wir nächste Woche mal wieder einen Rhythmus reinbekommen in unseren Schlaf. Ins Ohr geht jetzt schon mit der Beschmaut People are People bei RSA.

0: Freitag ab 1? Na, schön wär's, aber RSR bringt euch zumindest gut durch den Arbeitstag. 11 Kulthits bis um 11. Mehr Mucke, weniger Gequatsche. Damit ihr gut ranklotzen und euch konzentrieren könnt, machen wir gleich. Aber Cock, Robin, Kylie Minogue ohne Unterbrechung nach um 10 bei RSR.
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1: Um 10 Uhr, ich bin Finn Riebesel, Freundlieb. Sachsens Bauern stellen sich mit neuen Pflanzen auf die Klimaveränderung ein. Soja zum Beispiel kommt besser mit Hitze und längeren Trockenphasen zurecht. Die Anbaufläche ist seit letztem Jahr um 40% auf 2600 Hektar gewachsen. Allerdings braucht es auch hier genügend Regen und vor allem Käufer. Potenzial sieht Andreas Janel vom Bauernverband noch bei anderen Kulturen.
2: Beim Weizen, bei der Wintergerste, bei den ganz etablierten Kulturen, da gibt es ja immer wieder neue Entwicklungen. Da muss man aber auch wieder sehen, was sind die Anforderungen, die diese Sorte an Boden, an Wasserverfügbarkeit, an Klimabedingungen, an Temperaturbedingungen stellt. Und danach suche ich mir meine Sorte aus.
1: Sachsen will seine Berufsschulen fit für die Zukunft machen. 5 Bauprojekte haben jetzt grünes Licht bekommen. In Chemnitz, Leipzig und Bautzen werden zum Beispiel Werkstätten ausgebaut oder Labore modernisiert für mehr als 1,5 Millionen Euro. Das Geld dafür kommt zum Großteil aus einer EU-Förderung. Unionsfraktionschef Spahn sorgt mit seiner Vaterschaft durch eine Leihmutter weiter für Diskussionen. Grünen-Gesundheitsexperte Dahmen wirft Spahn gegenüber dem Redaktionsnetzwerk Deutschland Doppelstandards vor. In Deutschland ist Leihmutterschaft verboten. Spahn hatte sich gegen eine Gesetzänderung ausgesprochen. Auch wenn Thomas Tuchel knapp gescheitert ist, ganz ohne deutsche Beteiligung läuft das Finale der Fußball-WM nun doch nicht ab. Bastian Dankert wird als Videoschiedsrichter am Sonntag im Einsatz sein. Auf dem Platz pfeift der Slowene Slavko Vincic das Endspiel zwischen Spanien und Argentinien. 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
3: Der RSA-Verkehrsreport mit Blitzern. A9 in Richtung Berlin am Schkeuditzer Kreuz. In der Überfahrt auf die A14 Richtung Dresden wird geblitzt. In Dresden Grundstraße stadteinwärts und Leipzig B2 in Höhe Goethesteig stadteinwärts. Das Wetter im Freistaat ist und bleibt schwül. Wolkensonne dazu, immer wieder Schauer und Gewitter möglich, teilweise mit Hagel und Sturmböen. Maximal 29 Grad heute. Morgen der Sonnabend trocken, Sonne, Wolken, maximal 25. Ab Sonntag wieder unbeständig mit Regen.
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3: Ui, Freunde, ist das schwül, das Wetter. Und dann wird's auch noch heiß bei RSA. Und zwar Kylie Minogue aus dem legendären Hot Pants-Video Can't Get You Out of My Head. Absolut. Und vorher der bunte Wuschelkopf der 80er. Die 11 Kulte jetzt bis um 11. Mehr Mucke, weniger Gequatsche. Gehen jetzt los mit Cyndi Lauper.
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0: damit die Freitagsstimmung bei euch nur in die eine Richtung geht, hat RSA Kult jetzt die Spaß machen. Ben Ross, Bruce Springsteen und ein bisschen was fürs Herzl. Gleich auch von Orange Blue Kult jetzt die Spaß machen. Mehr 80er Sound bis um 11. Weiterhin hier bei RSA.
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0: Der RSA-Verkehrsreport mit Blitzern. A9 in Richtung Berlin am Schkeuditzer Kreuz. In der Überfahrt auf die A14 Richtung Dresden wird geblitzt. In Dresden Grundstraße stadteinwärts und Leipzig B2 in Höhe Goethesteig stadteinwärts. Das Wetter im Freistaat ist und bleibt schwül. Wolken, Sonne dazu, immer wieder Schauer und Gewitter möglich. Teilweise mit Hagel- und Sturmböen. Maximal 29 Grad heute. Morgen der Sonnabend trocken, Sonne, Wolken, maximal 25. Ab Sonntag wieder unbeständig mit Regen.
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0: So, es geht in Richtung 11. Hier ist RSA. Ich bin der Neumi. Hallöchen. Die Frau aus der Persil-Werbung übernimmt jetzt wieder. Was wird das mit den Flecken, Melanie?
1: Naja, Sonnencreme-Flecken auf weißer Kleidung. Wenn wir das rauswaschen wollen, das kann pink werden.
0: Ja.
1: Warum und wie wir das vermeiden, das hört ihr gleich. 10 nach 11 hier bei mir.
0: Freunde, und dann wünschen wir euch einen schönen Freitag. Melanie übernimmt. Eigentlich ja von den Muntermachern, aber bei uns ist ja Urlaubszeit. Deswegen.
1: Also die Frau von der Persil-Werbung.
0: Dann dafür jeder mal.
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0: So, kurzer Ohrenvergleich. Es ist kurz vor 11 RSA.
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8: Um 11 Uhr, ich bin Finn Riebesel, Freundlieb. Längere Hitzephasen, weniger Wasser. Das Wetter in Sachsen verändert sich. Die Landwirte schauen sich deshalb zunehmend nach neuen Pflanzen um, die besser damit zurechtkommen. Soja für Tierfutter und Lebensmittel gilt als großer Hoffnungsträger. Die Anbaufläche ist seit dem letzten Jahr um 40% auf 2600 Hektar gewachsen. Andreas Janel vom Bauernverband sagte aber:
9: Das Potenzial ist für den Sojaanbau schon gegeben, das muss man sagen. Aber man muss natürlich auch die entsprechenden Verarbeitungsmöglichkeiten in der näheren Umgebung haben. Und wir sind traditionell bisher kein Sojaanbauland gewesen.
8: Das Oberlandesgericht Dresden hat eine Unterstützerin der rechtsextremistischen Terrorgruppe NSU zu 2 Jahren Haft auf Bewährung verurteilt. Die Frau hatte der als NSU-Terroristin verurteilten Beate Zschäpe mehrfach ihre Identität geliehen und ihr beispielsweise ihre Krankenkassenkarte für Arztbesuche gegeben. Unbekannte haben den Dresdner Delfinbrunnen auf der Brüschen Terrasse zerstört. Die Täter brachen mehrere Teile der berühmten Sandsteinskulptur ab. Der Schaden liegt laut Polizei bei rund 10.000 Euro. Wann das Ganze passiert ist, lässt sich noch nicht genau sagen. Im aktuellen ZDF-Politbarometer landet die SPD nur noch auf Platz 5. Grüne und Linke ziehen in der Umfrage an der Regierungspartei vorbei. Stärkste Kraft bleibt die AfD. Sie liegt mit 27% deutlich vor der Union mit 23%. 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
1: 1:01, der RSA-Verkehrsreport. Wir schauen auf die A9, Halle-Leipzig Richtung Nürnberg. Zwischen Hermsdorf Süd und Lederhose, Vorsicht, hier sind Gegenstände auf der Straße. A13 Richtung Berlin, zwischen Ortrand und Ruhland. Hier ist eine Gefahr durch Gegenstände auf dem rechten Fahrstreifen und auch dem Standstreifen. Hier bitte unbedingt vorsichtig fahren. In Lauter auf der Staatsstraße, zwischen der Feldstraße und der Schwarzenberger Straße, hier hat es gekracht. Und in Pirna ist die Dr. Wilhelm-Kölz-Straße zwischen der Donaueschen Straße und der Gerichtsstraße gesperrt. Hier hat es ebenfalls einen Unfall gegeben. Geblitzt wird in Dresden auf der Meuselitzer Straße in beide Richtungen, hier aus einem grauen Caddy, und in Leipzig auf der B2 Wundstraße in Höhe Goethesteig statt einwärts. Wenn ihr auch noch was habt, dann gerne immer her damit an unsere kostenfreie Hotline 0800 0815 200. Kommt gut an. Das Wetter im Freistaat. Heute sind bis zu 29 Grad drin. Es ist wieder sehr schwül. Wir haben auch hin und wieder ein bisschen Sonne. Trotzdem überwiegen die Wolken. Es ist im Stand jetzt erstmal ein bisschen trockener. Später kommen dann aber immer mehr Schauer und auch Gewitter dazu. Die Nacht, die ist dann auch sehr mit Schauern und Gewittern durchwachsen. Ansonsten ist es dann auch das ganze Wochenende ja eigentlich so wie heute.
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1: Guten Tacho, schönen Freitag wünsche ich euch. Ich bin Melanie. Zusammen wuseln wir uns hier auf direkten Weg ins Wochenende rein. Und die To-Dos bis dahin, die wuppen wir gemeinsam, auch wenn der nächste Termin hier direkt schon aus dem Eck glänzt. Wir schenken euch Tickets für ABBA-Mania und ABBA-Gold. Wann ihr dafür morgen für diesen abbatastischen Samstag einschalten solltet, das hört ihr gleich 11.20 Uhr bei mir. Bis dahin wird's hier erstmal gelassen angegangen. Ich habe für euch Sophie B. Hawkins mit Right Beside You und davor noch Kim Carnes über die schönsten Augen, die sie jemals gesehen hat. Betty Davis Eyes. Das ist mehr Mucke aus den 80ern. Cool, dass die Spaß machen, gibt's hier bei RSA.

Sonnencremeflecken auf weißer Kleidung rauswaschen. Ja, und plötzlich wird's pink in der Waschmaschine. Meine Güte, RSA's hier. Wir haben es jetzt 11.09 Uhr. Ich bin Melanie und ich bin leider unfreiwillig eine Wäsche-Expertin geworden. Diese gelblichen Sonnencremeflecken auf weißer Kleidung, kennt ihr ja, die sind super nervig und vor allem echt hartnäckig. Komm, haust du einmal mit Bleiche in die Waschmaschine. Ich dachte, ist eine gute Idee. Nee, ist pink geworden. Pink, verdammt nochmal. Meine weißen Klamotten. Ja, habe ich mich leider erst danach schlau gemacht. Das liegt nämlich daran, dass die Sonnencreme einen UV-Filter hat. Und die reagiert chemisch mit einer Chlorbleiche. Und das, also statt dass die Flecken entfernt werden, entstehen dabei so pinke Farbstoffe und deswegen werden weiße Klamotten plötzlich rosa. Aber kein Problem, bekommt man auch wieder raus mit ganz viel Einweichen. Und die Sonnencremeflecken, die macht ihr am besten mit Spülmittel raus. Einfach in Spülmittel einweichen und dann ganz normal mit Pulverwaschmittel in der Maschine waschen. Tada, alles wieder weiß. Und zwar ohne Pink. RSA ist hier mit mehr Mucke aus den 80ern jetzt von The Twins. Das ist Not The Loving Kind. Schon mal so ein kleines Wochenendgefühl hier auf dem Freitagvormittag.

11:16 Uhr. Da könnt ihr euch heute am Freitagvormittag schon mal auf das Wochenende freuen. Da gucken wir jetzt drauf. 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Wir schenken euch nämlich kostenfreie Tickets für Abend.

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0: RSA ist an 11.27 Uhr, während hier bei der Arbeit die Rollos an den Fenstern schon komplett unten sind. Da wird hier wirklich alles verdunkelt, was sich nicht bei drei auf dem Baum ist, damit nicht schon vor der Mittagspause alles und jeder kocht. Bei uns bei RSA wird es hier gleich wieder künstlerisch begabt. Eure Reime sind 500 Euro Urlaubsgeld wert. Wie ihr euch auch die extra Urlaubskohle klar macht, das hört ihr gleich 11.40 Uhr bei RSA.
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0: RSA ist an. Ich bin Melanie. Schönen Freitag.
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0: In einer Minute haben wir es Punkt 11:30. Da gucken wir mit dem RSA-Verkehrsreport fix auf die Straßen. A13 Richtung Berlin zwischen Ortrad und Ruhland. Vorsicht, hier sind Gegenstände auf dem rechten Fahrstreifen und dem Standstreifen. Im Kreis Görlitz ist die Straße zwischen Großschönau und Hörnitz nach einem Unfall in beide Richtungen gesperrt. Und in Pirna ist die Dr. Wilhelm-Külz-Straße zwischen der Donauische Straße und der Gerichtsstraße ebenfalls gesperrt. Herz gekracht. Geblitzt wird in Dresden auf der Meuslitzer Straße in beide Richtungen. Hier aus einem grauen Caddy raus. In Räumtengrün Auerbacher Straße Richtung Auerbach und in Schkeuditz stehen sie Hallische Straße statt auswärts. Wenn ihr auch noch was habt, dann gerne immer her damit an unsere kostenfreie Hotline 0800 0815 200. Gute Fahrt. Das Wetter im Freistaat. Heute sind bis zu 29 Grad drin. Es ist auch wieder sehr schwül heute. Aktuell gibt's noch ein bisschen Sonne. Später überwiegen dann aber die Wolken. Aktuell ist es auch noch eher trockener Richtung Spätnachmittag, Abend. Da kommen dann die ersten Schauer und auch Gewitter runter. Auch die Nacht, die ist dann sehr gewitterig. Morgen früh klingen dann aber die letzten Schauer und Gewitter ab. Und dann haben wir ein recht freundliches Wochenende, ähnlich wie heute, aber deutlich trockener.
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0: klingt der sommerliche Freitagvormittag mit RSA. Kulthits, die Spaß machen. Mehr davon habe ich gleich von den Village People und mehr Mucke aus den 80ern von AHA. Und vorher macht ihr euch noch 500 Euro für euren Urlaub klar.
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0: Wir schenken euch nämlich 500 Euro Urlaubszuschuss für euren Urlaubsreim, für euer Gedicht. Und hier wird es jetzt mal kurz sommerlich.
2: 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Sonne, Meer und Berge. Die Antwort ist Galizien. Die Landschaft hier ist wunderschön, uns könnte es kaum besser gehen. In A Coruña sahen wir den Turm des Herkules und historischen Überresten. Bislang kannten wir nur seine Keule, aber die steht ja in unserem schönen Dresden. Santiago de Compostela ist die eindrucksvolle Pilgerstadt. Auch hier liefen wir uns die Füße platt. Die Strände der Atlantik, ein Paradies zum Baden. Winkt jeden Tag und möchte zum Planschen einladen. Grüße nach Sachsen, Gutmachen und ein Bussi, sagen Maya, Jenny und die Susi.
0: Och, wie schön. Also alles daran, auch abgesehen vom Gedicht an sich, was mega ist. Ihr lieben drei, ihr seid mit im Lostopf für 500 Euro Urlaubszuschuss. Maya, Jenny und Susi, vielen Dank. Und Freunde, ihr könnt euch den auch Urlaubszuschuss klar machen. 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

RSA schiebt euch hier durch den Freitag. In wenigen Sekunden haben wir es 11.48 Uhr. Das Ventilatorengeräusch hier, das ist schon zum normalen Grundrauschen bei der Arbeit geworden. Deswegen packen wir dazu jetzt einen gescheiten 80er. Dreht ordentlich laut, damit sie hier dieses Rattern übertönt. Und Cher kriegt das wirklich allemal hin. If I Could Turn Back Time habe ich. Und davor schon mal so eine kleine Wochenendgefühligkeit von Tony Carey. Room with a View. Das ist mehr Musik aus den 80ern. Gibt's hier bei RSA.

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6: Um 12 Uhr, ich bin Finn Riebesel, Freundlieb. Urteil im Dresdner NSU-Unterstützerprozess. Das Oberlandesgericht hat die 45-jährige Angeklagte zu 2 Jahren Haft auf Bewährung verurteilt. Uwe Schimonek berichtet.
7: Die Frau hatte der NSU-Terroristin Beate Zschäpe mehrfach ihre Identität geliehen. Sie überließ Zschäpe beispielsweise ihre Krankenkasse für Arztbesuche. Unklar bleibt, ob die Frau von den Taten der Terrorgruppe gewusst hat. Das Urteil liegt weit unter den Forderungen der Bundesanwaltschaft. Die hatte sich für eine Freiheitsstrafe von 4 Jahren ausgesprochen. Die Verteidigung hingegen plädierte auf Freispruch. Die Angeklagte schwieg im Prozess.
6: Das Wetter in Sachsen verändert sich. Die Bauern suchen deshalb Pflanzen, die besser mit Hitze zurechtkommen. Die Soja-Anbaufläche zum Beispiel liegt aktuell bei 2600 Hektar, doppelt so hoch wie noch im vergangenen Jahr. Der Bauernverband betont aber, damit sich der Anbau lohnt, braucht es genügend Abnehmer. Den Vorwurf der Doppelmoral und Rücktrittsforderungen. Jens Spahn, der mit Hilfe einer Leihmutter gerade Vater geworden ist, muss sich richtig was anhören. Denn eine Leihmutter in den USA hat das Kind von Spahn und seinem Mann zur Welt gebracht. In Deutschland ist dieser Weg verboten, auch wegen Spahns CDU. Weiterer Neuzugang für RB Leipzig. Das Team verstärkt mit Maxime Estève seine Defensive. Der französische Innenverteidiger wechselt vom englischen Club FC Burnley nach Leipzig. Die Ablöse liegt wohl bei 25 Millionen Euro. Für den 24-Jährigen gibt es einen 5-Jahres-Vertrag bei RB. 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
8: 1:01, der RSA-Verkehrsreport. Wichtige Info für die Leipziger Innenstadt. Hier kommt's heute und morgen zu Demonstrationen. Hier findet jetzt ja am Wochenende der Christopher Street Day statt. Dann gucken wir noch, geblitzt wird. In Dresden auf der Meuslitzer Straße in beide Richtungen hier aus dem grauen Caddy raus. Dann stehen sie noch in Schkeuditz auf der Halleschen Straße stadtauswärts und in Geier-Zwönitzer Straße hier in Höhe des Ortsausgangs. Wenn ihr auch noch was habt, dann meldet's gerne kostenfrei an unsere Hotline. 0800 0815 200. Kommt gut an. Das Wetter im Freistaat ist weiterhin sehr schwül heute. Bis zu 29 Grad sind drin. Hin und wieder haben wir auch mal ein bisschen Sonne, aber ansonsten überwiegen die Wolken. Gegen Abend kommen dann auch die ersten Schauer und auch Gewitter runter. Die Nacht bleibt dann auch weiterhin gewitterig. Morgen allerdings klingen dann die letzten Schauer und Gewitter auch wieder ab. Und dann bleibt das Wochenende recht freundlich und trocken.
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8: Schön frei. Freitag wünsche ich euch. Ich bin Melanie. Kommt hier gut rein in Richtung Wochenende. Denkt immer dran, ob faul, ob fleißig, Feierabend freitags 12.30 Uhr, ne? Nein, Spaß, natürlich nicht. Freunde, wir ziehen hier noch gemeinsam durch mit den Bee Gees. Secret Service habe ich für euch. Und davor noch die Band, die es sogar schafft, dass sich Weltschmerz richtig schön anfühlt. Das sind Alphaville mit Forever Young. Mehr Musik aus den 80ern gibt's hier bei RSA.

12.09 Uhr, RSA ist an, Mahlzeit gewünscht. Ich habe jetzt den Song für euch, der explizit nichts mit dem goldenen Reiter von unserer Landeshauptstadt Dresden zu tun hat. Joachim Witt musste mehrfach betonen, nein, es bezieht sich nicht auf den goldenen Reiter hier in Dresden, sondern es ist tatsächlich eine sehr große Gesellschaftskritik gegen den Kapitalismus, so eine Art Protest. Ich finde, wir können aber trotzdem ein bisschen an unsere Landeshauptstadt denken. Joachim Witt ist das jetzt mit mehr Mucke aus den 80ern, der goldene Reiter hier bei RSA.

0: Mit RSA geht's hier durch die Mittagszeit im Freitag, 12.18 Uhr haben wir es jetzt. Damit das Mittagstief erst gar keine Chance hat, habe ich für euch Freddie Mercury mit ordentlich viel Bums, Living on My Own und davor noch die unverwechselbare Bonnie Tyler. Ganz viel Liebe, geht hoch zu ihr auf die Wolke. Holding Out for a Hero habe ich hier gleich. 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

0: 12.26 Uhr, RSA ist an. Wir gehen hier gleich zur Gulaschkanone. Nicht nur in der Mittagspause, sondern auch thematisch. Wir haben alle bisher eine Lüge geglaubt. Beim Segedina Gulasch. Und zwar die ungarische Herkunft. Nee, ist falsch. Neumi klärt gleich auf. 12.50 Uhr hier bei RSA.
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0: 12.28 Uhr, der RSA-Verkehrsreport. Vorsicht auf der A72, Zwickau Richtung Chemnitz, zwischen Hartenstein und Stolberg-West. Hier sind Reifenteile auf der Straße. Dann habe ich noch einen wichtigen Hinweis für die Leipziger Innenstadt. Hier kommt es heute und morgen zu Demos in der Stadt. Also es ist ein bisschen schwieriger, dann durchzukommen. Jetzt am Wochenende findet nämlich der Christopher Street Day statt. Geblitzt wird in Dresden auf der Meuslitzer Straße, hier in beide Richtungen aus einem grauen Caddy raus. In räumten Grün stehen sie, Auerbacher Straße Richtung Auerbach und in Geier auf der Zönitzer Straße in Höhe vom Ortsausgang. Wenn ihr auch noch was habt, dann meldet es gerne kostenfrei an unsere Hotline 0800 0815 200. Gute Fahrt euch! Das Wetter im Freistaat ist weiterhin schwül. Bis zu 29 Grad sind drin. Aktuell haben wir noch ein bisschen Sonne, aber ansonsten überwiegen dann später doch die Wolken. Richtung spät Nachmittag, Frühabend kann es auch mal einen kleinen Schauer geben. In der Nacht dann auch mal Gewitter. Morgen klingen dann so die letzten Schauer und Gewitter dann aus der Nacht auch ab. Und dann wird es richtig schön freundlich und deutlich trockener. Ansonsten geht es so von der Temperatur und von diesem Mischmasch her am Wochenende so weiter wie heute. RSA ist an. Wir haben es jetzt in wenigen Sekunden, genau 12.30 Uhr. Ich bin Melanie, ich bin hier an eurer Seite mit Vanessa Amorosi jetzt und davor ist noch Gazebo, I Like Chopin.
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Mit RSA geht's hier durch die Mittagszeit. 12.37 Uhr ist es jetzt. Hier geht's durch die knackige Mittagspause. Da wird momentan viel mit Salat gearbeitet. Viel Gurke wird da reingepackt. Irgendwas mit sehr viel Flüssigkeit auf jeden Fall bei der Hitze. Wobei, Leute, ich bin ehrlich, wenn euch danach ist, dann lasst euch auch gerne das deftige Essen trotz warmer Temperaturen bitte nicht nehmen. Ich bin hier bei euch, ich bestärke euch darin, ob's ein Schnitzel wird oder der leichte Sommersalat. Macht's euch schön mit Mehrwürke aus den 80ern und den Kultitz, die Spaß machen. Bonnie M. ist hier gleich am Start mit Rasputin. Richtig viele Beats hier zum Durchziehen. Und davor noch Deepish Mode, Just Can't Get Enough, hier bei RSA.

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0: Ja, um 12.45 Uhr. Schönen Freitag wünsche ich euch. Liebe Grüße an der Stelle an die Gulaschkanonen im Land, die hier gerade wieder fleißig angesteuert werden. Und damit ihr während des Wartens auf euer Essen auch was zum Erzählen habt bezüglich des Gulasches, gibt's hier Neumis Klugschiss, das Segediner Gulasch. Das heißt gar nicht so wegen der ungarischen Herkunft, sondern...
2: Das Kultgericht mit Sauerkraut ist nach einem ungarischen Schriftsteller benannt, und zwar Josef Sekai. Der ist eines späten Abends hungrig in einem Gasthaus erschienen. Die Küche war schon fast leer. Also hat der Koch improvisiert mit allem, was er da hatte. Das war vor allem Schweinegulasch und das war vor allem Sauerkraut und geile Gewürze. Alle Beteiligten fanden sein neues Rezept so dermaßen klasse, dass sie es zum Stammessen des Ladens gemacht haben. Und das wurde halt benannt nach dem Gast. Und zwar Sekai-Gulasch. Und aus diesem Sekai-Gulasch wurde der Segediner-Gulasch.
0: So, jetzt wissen wir das auch. RSA sorgt hier für Aufklärung in der Kantine. Neuen Klugschiss von Neumi gibt's täglich bei RSA immer 6.40 Uhr und 8.40 Uhr hier bei den RSA-Muntermachern.

0: 12.56 Uhr, RSA ist an. Ich habe gleich für euch Aber mit The Winner Takes It All. Und das ist auch euer Reminder, morgen RSA wieder laut zu machen. Immer sonnabends schenken wir euch hier die besten Tickets bei RSA, inklusive morgen ABBA Gold und ABBA Mania. Also seid gerne mit dabei. Morgen ab um 7 und gleich habe ich dann auch noch für euch den Reminder, das Leben auf die leichte Schulter zu nehmen. Opus mit Life is Life. Mehr Musik aus den 80ern, Kulthits, die Spaß machen, gibt es hier nach um 1 bei RSA.
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11: Um 13 Uhr, ich bin Finn Riebesel, Freundlieb. Das Oberlandesgericht Dresden hat eine Unterstützerin der rechtsextremistischen Terrorgruppe NSU zu 2 Jahren Haft auf Bewährung verurteilt. Die Frau hatte der als NSU-Terroristin verurteilten Beate Zschäpe mehrfach ihre Identität geliehen und ihr beispielsweise ihre Krankenkassenkarte für Arztbesuche gegeben. Schlappe für Sachsens Verbraucherschützer. Kunden von Amazon Prime Video müssen erstmal weiter mit Werbeunterbrechungen leben. Das bayerische oberste Landesgericht hat eine Sammelklage abgewiesen. Mehr von Tim Britztrupp.
12: Die Werbeclips wird man also auch in Zukunft nur los, wenn man nochmal rund 3 Euro pro Monat extra abdrückt. Die Verbraucherzentrale Sachsen hatte dagegen geklagt, weil das in ihren Augen eine Verschlechterung der Vertragsbedingungen bedeutet. Tausende Kunden hatten sich angeschlossen. Die Münchner Richter sehen die Sachlage anders. In den Vertragsbedingungen steht demnach nirgends, dass der Dienst werbefrei ist. Die Verbraucherschützer wollen jetzt vor den Bundesgerichtshof ziehen.
11: Künstliche Intelligenz entwickelt sich gerade rasend schnell. Bei einer großen Konferenz in Shanghai geht es ab heute darum, was es so Neues in dem Bereich gibt. Über 1000 Unternehmen aus aller Welt sind dabei. Viele Menschen machen sich Sorgen, dass ihr Job in nächster Zeit durch KI ersetzt wird. KI-Expertin Luzi Zachowski sagte uns dazu.
13: Ich glaube, was man sich bei dem Thema Arbeitsplätze und KI auf jeden Fall in den Kopf rufen muss, ist, dass auch neue Jobs geschaffen werden. Also wir sehen, dass im besten Fall die Technologie uns unterstützt und uns nicht komplett ersetzt. Und das sieht man natürlich auch in der Politik und auch in den Unternehmen, die KI bereits anwenden.
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0: Eine Minute nach eins der RSA-Verkehrsreport. So langsam geht's hier los mit dem Wochenendverkehr. Wir schauen auf die A9 Halle-Leipzig Richtung Nürnberg. Hier staut es sich zwischen Dreußig und Eisenberg insgesamt 4 Kilometer. Dann A72 Zwickau Richtung Chemnitz zwischen Hartenstein und Tolberg-West. Vorsicht, hier sind Reifenteile auf der Straße. Ich habe noch einen wichtigen Hinweis für die Leipziger Innenstadt. Hier sind heute und morgen Demonstrationen angesagt. Das heißt, es wird ein bisschen voller. Hier ist jetzt ja am Wochenende der Christopher Street Day. Geblitzt wird in räumten Grün Auerbacher Straße Richtung Auerbach, in Schkeuditz auf der Halleschen Straße stadtauswärts und in Dresden Mäuslitzer Straße hier in beide Richtungen aus einem grauen Caddy raus. Wenn ihr auch noch was habt, meldet es gerne kostenfrei an unsere Hotline 0800 0815 200. Kommt gut an. Das Wetter im Freistaat. Heute sind bis zu 29 Grad drin. Es ist auch weiterhin sehr schwül. Aktuell ist zwar noch ein bisschen Sonne da, aber später überwiegen dann doch die Wolken. Und es ist auch erstmal noch trocken Richtung Abend. Kommen dann aber die ersten Schauer runter in die Nacht rein. Dann auch ein paar Gewitter. Örtlich auch mal mit einem Hagel oder auch schweren Sturmböen. Habt es ein bisschen auf dem Schirm. Morgen klingen dann aber die letzten Schauer und Gewitter aus der Nacht auch so ab im Morgen. Und dann bleibt es recht freundlich. Da haben wir eine gute Mischung aus Sonne und Wolken bei bis zu 25 Grad.
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0: Schönen Freitag, ich bin Melanie. Ich bringe euch hier durch die fast letzten To-Dos hier in der Woche. DJ Bobo habe ich gleich für euch. Der läutet hier schon mal die Glocken in Richtung Wochenende ein mit There's the Party. Und davor habe ich noch mehr Mucke aus den 80ern von Limahl für euch. Das ist Never.

13.10 Uhr. RSA ist hier. Heute und das Wochenende wird es voll auf den Straßen. Falls ihr schon unterwegs seid, ihr merkt das wahrscheinlich schon. Fast alle Bundesländer haben jetzt nämlich Sommerferien und es geht da ab in den Urli. Also stellt euch auf ein bisschen längere Autofahrten ein. Heißt aber auch noch mehr Musik aus den 80ern. RSA wünscht allzeit gute Fahrt mit aber jetzt The Winner Takes It All und davor noch Opus mit dem musikalischen Schulterzucken. Euer Reminder ist ein bisschen leichter zu nehmen. Auch den Wochenendverkehr. Das ist Life is Life. Mehr Musik aus den 80ern bei RSA.

13.19 Uhr, das ist der Startschuss für das Wettrennen. Wer ist schneller? Das Eis oder doch wir? Dies versuchen noch irgendwie ansatzweise nicht schmelzen zu uns zu nehmen. RSA ist an eurer Seite, lasst euch nicht ärgern. Genießt die Mittagspause oder vielleicht sogar schon hier das Ranklotzen in die letzten Aufgaben, bevor es dann in den Feierabend geht. Die eisgekühlte Musik, die gibt's jetzt hier von OMD, Call My Name und davor noch mehr Mucke aus den 80ern. The Common Arts, Don't Leave Me This Way. Habt einen schönen Freitag.

0: 13.27 Uhr, ihr hört RSA. In weniger als 10 Minuten gibt's hier die nächste Person, die sich ihre Chance auf 500 Euro Urlaubsgeld sichert. Der RSA Urlaubsreim gleich wieder 13.40 Uhr. Außerdem habe ich für euch einen richtig guten Ohrwurm aus den 2000ern. Crying at the Discotheque gibt's direkt nach Laidback Bakerman. Hier direkt nach 2:30 bei RSA.
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1: 13.30 Uhr, der RSA-Verkehrsreport. Es staut sich auf der A9 Halle-Leipzig Richtung Nürnberg. Zwischen Dreußig und Eisenberg insgesamt 4 Kilometer. B173 Oberschöner-Freiberg hinter dem Ortsausgang Oberschöner. Vorsicht, hier steht ein kaputtes Fahrzeug direkt im Kurvenbereich. Dann noch ein wichtiger Hinweis für die Leipziger Innenstadt. Hier wird heute und morgen demonstriert. Anlässlich des Christopher Street Days jetzt am Wochenende in Leipzig. Und geblitzt wird in Dresden-Meuselzer Straße. Hier in beide Richtungen außen im Grauen. Und Caddy raus, ganz fies. Und in Schkeuditz stehen sie Hallische Straße stadtauswärts. Wenn ihr auch noch was habt, dann meldet es gerne kostenfrei an unsere Hotline 0800 0815 200. Gute Fahrt. Das Wetter im Freistaat ist weiterhin schwül heute. Bis zu 29 Grad sind drin. Hier und da gibt es zwar noch ein bisschen Sonne, aber ansonsten überwiegen dann doch die Wolken. Es bleibt aber erst noch trocken. Frühestens heute Abend gibt es ein paar Schauer und später dann auch ein bisschen Gewitter. Da dann teilweise auch mit Hagel und auch schweren Sturmböen. In der Nacht gewittert es dann erstmal weiter. Allerdings dann im weiteren Verlauf der Nacht zieht das Ganze ab, sodass wir morgen erstmal trocken reinstarten. Und dann bleibt das Wochenende auch erstmal recht freundlich bei so einer Mischung aus Sonne und Wolken und maximal 25 Grad. RSA ist an, 13.32 Uhr haben wir es in wenigen Sekunden. Ich bin Melanie und ich habe jetzt für euch Alcazar mit Crying at the Discotheque und vorher noch Baker Man bei RSA.
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2: Ferien auf dem Bauernhof ist voll schön und gar nicht doof. Langeweile gibt es nie und eine Menge kleines und großes Vieh. Pferde liebt meine Tochter sehr, da braucht sie zu Hause den Fernseher nicht mehr. Ob Galopp oder Traben oder Springen, so kann sie den ganzen Tag verbringen. Ob Regen oder Sonnenschein, hier wollen meine Kinder sein.
0: Das verstehe ich komplett. 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Liebe Sandra, vielen Dank für dein sehr cooles Gedicht. Ich hoffe, deine Kinder und auch du, ihr habt eine richtig schöne Urlaubszeit. 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
0: Und Fleetwood Mac hat jetzt hier das kreative Bett im Hintergrund für eure kreative Phase für den Urlaubsreim hier bei RSA.

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RSA läuft beim Wochenendtasche packen für den kleinen Wochenendausflug oder vielleicht sogar in Richtung Urlaub schon. RSA ist hier an eurer Seite mit dem Song jetzt, der Beweis ist. Der erste Gedanke ist meist der richtige. Dieser Song ist extrem spontan entstanden. Die Melodie und der Text waren sofort da und zwar von Terence Trent D'Arby, Sign Your Name. Super oft gecovert, aber es gibt nur ein Original und das ist das hier. 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

0: Drei Minuten vor zwei haben wir es. RSA ist an und klingt gleich für die zweite Hälfte des Freitags so. Ganz säuselig. Sandra habe ich für euch mit A Secret Love und das Schweizer Taschenmesser, der Alleskönner Phil Collins mit In the Air Tonight. Mehr Musik aus den 80ern, Kultitz, die Spaß machen, habe ich hier Punkt nach um zwei. Hier bei RSA für euch.
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7: Um 14 Uhr, ich bin Nanju Kuhlmann. Schlappe für Sachsens Verbraucherschützer. Kunden von Amazon Prime Video müssen erstmal weiter mit Werbeunterbrechungen leben. Das bayerische oberste Landesgericht hat eine Sammelklage abgewiesen. Mehr von Tim Britztrupp.
8: Die Werbeclips wird man also auch in Zukunft nur los, wenn man nochmal rund 3 Euro pro Monat extra abdrückt. Die Verbraucherzentrale Sachsen hatte dagegen geklagt, weil das in ihren Augen eine Verschlechterung der Vertragsbedingungen bedeutet. Tausende Kunden hatten sich angeschlossen. Die Münchner Richter sehen die Sachlage anders. In den Vertragsbedingungen steht demnach nirgends, dass der Dienst werbefrei ist. Die Verbraucherschützer wollen jetzt vor den Bundesgerichtshof ziehen.
7: Urteil im Dresdner NSU-Unterstützerprozess. Das Oberlandesgericht hat die 45-jährige Angeklagte zu 2 Jahren Haft auf Bewährung verurteilt. Mehr von Uwe Schimonek.
9: Die Frau hatte der NSU-Terroristin Beate Zschäpe mehrfach ihre Identität geliehen. Sie überließ Zschäpe beispielsweise ihre Krankenkasse für Arztbesuche. Unklar bleibt, ob die Frau von den Taten der Terrorgruppe gewusst hat. Das Urteil liegt weit unter den Forderungen der Bundesanwaltschaft. Die hatte sich für eine Freiheitsstrafe von 4 Jahren ausgesprochen. Die Verteidigung hingegen plädierte auf Freispruch. Die Angeklagte schwieg im Prozess.
7: Die Vaterschaft von Unionsfraktionschef Spahn sorgt weiter für Diskussionen. Hintergrund ist, dass Spahn und sein Mann dafür die Dienste einer Leihmutter in den USA in Anspruch genommen haben. In Deutschland ist das verboten und Spahn hatte sich immer wieder gegen eine Legalisierung ausgesprochen. Daher wird Spahn jetzt Doppelmoral vorgeworfen und es gibt auch aus der eigenen Partei Rücktrittsforderungen. Unter anderem sagt der MV-Landesvorsitzende Peters, Spahn sei als Unionsfraktionschef nicht mehr tragbar. Bahnkunden haben bald mehr Auswahl im Fernverkehr. Die Bundesnetzagentur hat den Weg freigemacht, dass das italienische Bahnunternehmen Italo ab 2028 in Deutschland unterwegs sein darf. Italo will mit Kampfpreisen angreifen und der Deutschen Bahn auf mehreren wichtigen Fernverkehrsstrecken Konkurrenz machen. 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
0: Zwei Minuten nach um zwei. Der RSA-Verkehrsreport erstaut sich weiterhin auf der A9 Halle Leipzig Richtung Nürnberg. Zwischen Dreußig und Eisenberg steht hier insgesamt 4 Kilometer. B173 Oberschöner-Freiberg. Vorsicht hinter dem Ortsausgang Oberschöner. Hier ist ein kaputtes Auto direkt im Kurvenbereich. Dann habe ich noch einen wichtigen Hinweis für die Leipziger Innenstadt. Hier sind heute und morgen Demos angesagt. Jetzt am Wochenende ist ja der Christopher Street Day, also es wird sehr voll in der Stadt. Und Blitze haben wir auch noch in Leipzig auf der Wurzner Straße 30er Zone stadtauswärts und in Schkeuditz auf der Halleschen Straße auch stadtauswärts. Wenn ihr auch noch was habt, dann meldet es gerne kostenfrei an unsere Hotline 0800 0815 200. Gute Fahrt euch. Das Wetter im Freistaat, bis zu 29 Grad sind heute noch drin. Überwiegend haben wir zwar aktuell noch ein paar Wolken, die Sonne kämpft sich aber auch ab und an mal durch Richtung Spätnachmittag, Abend. Da kommen ein paar Schauer runter, stellenweise auch mal Gewitter, tatsächlich auch mit Hagel. Die Nacht, die ist auch erstmal noch ein bisschen gewitterig und nass. Dann allerdings verzieht sich das Ganze und morgen starten wir dann freundlich und trocken ins Wochenende rein. Und dann haben wir das ganze Wochenende über so ein Gemisch aus Sonne und Wolken bei bis zu 25 Grad.
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0: Mit mir, Melanie. Ich wünsche euch einen schönen Freitagnachmittag. Ja, ab 14 Uhr können wir schon mal Richtung Nachmittag gucken, zumindest. Aus Wochenende gucken wir gleich auch noch, was ihr euch da alles schön klar machen könnt. Kostenfreie Tickets, das hört ihr gleich hier bei mir in der kommenden Stunde. Außerdem habe ich für euch natürlich mehr Mucke aus den 80ern und Kultits, die Spaß machen. Juicy Newton, Joe Cocker, No Mercy. Und das ist jetzt die säuselnde Sandra.

Sonnencremeflecken auf weißer Kleidung rauswaschen. Ja, und plötzlich wird's pink in der Waschmaschine. Meine Güte, RSA ist hier. Ich bin Melanie und ich bin leider unfreiwillig eine Wäsche-Expertin geworden. Diese gelblichen Sonnencremeflecken auf weißer Kleidung, kennt ihr ja, die sind super nervig und vor allem echt hartnäckig. Komm, haust du einmal mit Bleiche in die Waschmaschine. Ich dachte, ist eine gute Idee. Nee, ist pink geworden. Pink, verdammt nochmal. Meine weißen Klamotten. Ja, habe ich mich leider erst danach schlau gemacht. Das liegt nämlich daran, dass die Sonnencreme einen UV-Filter hat. Und die reagiert chemisch mit einer Chlorbleiche. Und das, also statt, dass die Flecken entfernt werden, entstehen dabei so pinke Farbstoffe. Und deswegen werden weiße Klamotten plötzlich rosa. Aber kein Problem, bekommt man auch wieder raus mit ganz viel Einweichen. Und die Sonnencremeflecken, die macht ihr am besten mit Spülmittel raus. Einfach in Spülmittel einweichen und dann ganz normal mit Pulverwaschmittel in der Maschine waschen. Tada, alles wieder weiß. Und zwar ohne Pink. Mit RSA kommt ihr hier ärgerfrei durch den Sommer. Ich habe jetzt Juicy Newton für euch und davor noch Joe Cocker. Der rührt uns hier direkt ins Wochenende rein mit Unchain My Heart bei RSA. Unchain My Heart. Hier ärgerfrei durch

14.19 Uhr. Mittagessenszeit ist rum. Vielleicht wurde ja auch das Mittagessen geskippt, weil Freibad-Pommes später noch. Auf dem Weg hier in Richtung Feierabend, vielleicht ja sogar jetzt schon auf dem direkten Weg ins Freibad. Und ganz ehrlich, so eine Freibad-Pommes, die schiebt auch direkt nochmal anders. 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RSA ist ja an eurer Seite. Kult jetzt die Spaß machen. Gibt's ja von Shakira, der ansteckendste Hüftschwung. Whenever, wherever. Und davor noch Phil Collins mit mehr Mucke aus den 80ern. In the air tonight.

0: 14:27 Uhr, RSA ist an. Morgen, da hauen wir hier wieder die kostenfreien Tickets raus, unter anderem für ABBA-Mania und ABBA-Gold. Das ABBA-tastische Wochenende, das steht hier bevor. Und wann genau ihr für die Tickets einschalten solltet, das hört ihr gleich bei mir. 14:40 Uhr hier bei RSA.
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0: Eine Minute nach 2:30, der RSA-Verkehrsreport. Es staut sich weiterhin auf der A9 Halle Leipzig Richtung Nürnberg. Zwischen Dreußig und Eisenberg, hier steht ihr 4 Kilometer. A4 Dresden Richtung Chemnitz, zwischen dem Dreieck Dresden-Nord und Dresden-Flughafen, Vorsicht, Herz gekracht. A13 Schönefelder Kreuz Richtung Dresden, zwischen Ruhland und Ortrand, so, hier ist ebenfalls ein Unfall passiert. Dann habe ich noch einen wichtigen Hinweis für die Leipziger Innenstadt jetzt heute und am Wochenende. Da sind ganz viele Demos angesagt. Jetzt ist Christopher Street Day in Leipzig. Das heißt, es wird ordentlich voll. Geblitzt wird in Leipzig auf der Wurzner Straße in der 30er Zone stadtauswärts und in Räumtengrün Auerbacher Straße Richtung Auerbach. Habt ihr auch noch was? Dann meldet's gerne kostenfrei an unsere Hotline. Gerne immer her damit. 0800 0815 200. Kommt gut an. Das Wetter im Freistaat ist weiterhin schwül. Heute schaffen wir noch bis zu 29 Grad. Überwiegend haben wir noch ein paar Wolken. Sonne kämmt sich aber auch ab und an mal durch. Die ersten Regenschauer, die gibt es heute so im späten Nachmittag, Anfang Abend. Da gibt es dann auch mal ein paar Gewitter, örtlich sogar mit Hagel und auch schweren Sturmböen. Die Nacht ist dann auch erstmal gewittrig. Das Ganze löst sich dann aber auf, sodass wir dann morgen freundlich ins Wochenende starten. Es bleibt dann erstmal trocken, haben wir eine gute Mischung aus Sonne und Wolken bei bis zu 25 Grad. Wir haben es jetzt 2 Minuten nach 3 RSAs an. Ich bin Melanie und ich habe jetzt John Cicada für euch und das einzige Montagsgefühl, was wir auch an einem Freitag lieben. Und zwar das von den Bangles. Manic Monday jetzt bei RSA.
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0: 14.47 Uhr, RSAs hier. Ich bin Melanie. Es geht schon so langsam in Richtung Wochenende. Ich kann schon riechen, es riecht nach Sonnencreme und Freibadpommes.
1: Ja, ich hoffentlich kommst du schnell nach Hause, weil es soll ja heute auch noch richtig Unwetter geben. Ich behalte für euch auf jeden Fall das Wetter im Blick, ne, dass ihr nicht ins große Unwetter reinkommt. Außerdem kommt ihr gut gelaunt und bestens informiert mit mir in Richtung Wochenende. Das heißt, ich gucke, was am Wochenende alles so los ist, was ihr unternehmen könnt, wie eventuell euer Küchenschrank ein bisschen voller wird. Kleine Warnung an alle Männer.
2: Lieben wir.
1: Und natürlich gibt's mehr Musik aus den 80ern und Kulthits, die Spaß machen hier bei RSA.
0: Ab 15 Uhr hier mit Touri.

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1: Um 15 Uhr, ich bin Nanju Kuhlmann. Urteil im Dresdner NSU-Unterstützerprozess. Das Oberlandesgericht hat die 45-jährige Angeklagte zu 2 Jahren Haft auf Bewährung verurteilt. Mehr von Uwe Schimonek.
2: Die Frau hatte der NSU-Terroristin Beate Zschäpe mehrfach ihre Identität geliehen. Sie gab beispielsweise ihre Krankenkassenkarte raus, damit Zschäpe unerkannt zum Arzt gehen konnte. Terrorakte muss sie der Gruppe zumindest zugetraut haben, wie das Gericht vermutet. Sie gilt als enge Freundin der Terroristin, durfte als einzige in Zschäpes Wohnung. Die Bundesanwaltschaft hatte eine Freiheitsstrafe von 4 Jahren gefordert. Die Verteidigung plädierte auf Freispruch. Beide Seiten können gegen das Urteil in Revision gehen.
1: Die Sammelklage der Verbraucherzentrale Sachsen gegen Amazon ist fürs Erste gescheitert. Amazon hatte werbefreie Streaming-Abos nachträglich verteuert. Eine Verschlechterung der Vertragsbedingungen, so der Vorwurf. Das oberste Landesgericht in Bayern sah das anders. Die Verbraucherzentrale will nun Revision einlegen. Der Pistolenangreifer von Dresden kommt in die Psychiatrie. Das hat die Ermittlungsrichterin am zuständigen Amtsgericht entschieden. Wegen seiner Verletzungen konnte der 41-Jährige aber noch nicht vernommen werden. Die Staatsanwaltschaft geht von einer schweren psychischen Erkrankung aus. Nun soll ein Gutachten folgen. Auch an diesem Ferienwochenende heben wieder zahlreiche Flieger von den sächsischen Airports ab. Wer Powerbanks, E-Zigaretten oder Vapes mitführt, sollte laut Bundespolizei beim Packen aufpassen. Die Geräte sind im Flugzeug grundsätzlich nur im Handgepäck erlaubt, wegen der Brandgefahr. 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
3: Der RSA-Verkehrsreport. A9 Halle Leipzig Richtung Nürnberg zwischen Dreußig und Eisenberg. 4 Kilometer Stau im Moment. A9 Nürnberg Richtung Halle Leipzig zwischen Triptis und Lederhose. Vorsicht, da liegen Gegenstände auf der Straße. A9 Nürnberg Richtung Halle Leipzig zwischen Eisenberg und Dreußig. Da eine Stoßstange auf der Straße. A9 Halle Leipzig Richtung Berlin zwischen dem Höhe Schkeuditzer Kreuz. Da liegen Gegenstände auf der Straße. Und die B175 Groß-Ebersdorf Richtung Glauchau ist zwischen Berger und Klein. In Kundorf wegen einer Ölspur gesperrt. Es gibt Behinderungen in Leipzig in der Innenstadt. Da kommt es heute und morgen zu Demonstrationen wegen des Christopher Street Days und da werden Straßen gesperrt. Außerdem Blitzer in Leipzig, Wurzener Straße, 30er Zone stadtauswärts, in Räumen Grün, Auerbacher Straße Richtung Auerbach und in Schkeuditz, Hallische Straße stadtauswärts. Staus und Blitzer meldet ihr uns kostenlos unter 0800 0815 200. Gute Fahrt! Das Wetter im Freistaat. Ja, es ist heute wirklich ein bisschen Waschküche draußen. Also teilweise sind wir bei 77% Luftfeuchtigkeit, so im Erzgebirge gemessen. Und heute Nachmittag wird's ungemütlich. Von Westen her zieht ein Regenband durch, das sich dann so langsam nach Osten wegschiebt. Und das bringt teilweise Starkregen, Hagel und Sturmböen mit. Schwülwarme 29 Grad heute.
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3: Hallo zusammen. Jetzt wird's richtig absurd. Die Fußballweltmeisterschaft der Männer, die wird immer weiter amerikanisiert. Ich kann es gar nicht anders sagen. Was die von der FIFA da jetzt schon wieder vorhaben, in knapp 10 Minuten hier bei mir. Und Grüße gehen raus an alle, die in den Banken bei uns im Freistaat arbeiten. Jetzt gibt's hier eine ehemalige Kollegin von euch bei RSA. Bevor Pat Benatar nämlich als Sängerin erfolgreich wurde, hat sie auch in der Bank gearbeitet. Ich bin Turi, kommt gut in Richtung Wochenende.

Da werden gut gelaunt noch so ein paar E-Mails beantwortet zu London Beat hier bei RSA. Die Sieger bei der Fußball-Weltmeisterschaft der Männer bekommen Ringe. Ja, und damit herzlich willkommen zu Wie wird der Fußball amerikanisiert? Also das fängt ja schon in diesem Jahr mit der Halbzeitshow beim WM-Finale am Wochenende an. Eigentlich ist Halbzeitpause bei einem Fußballspiel maximal eine Viertelstunde. Das war schon immer so. Aber nicht, wenn die Fußball-Weltmeisterschaft in den USA stattfindet. Nein, dann sind es eben mal 25 Minuten bis eine halbe Stunde. Und das Ganze wegen der Halbzeitshow. Bitte was? Halbzeitshow? Ja, wie bei so klassischen amerikanischen Sportveranstaltungen. Es wird eine riesige Halbzeitshow geben mit Shakira, mit Justin Bieber, mit Madonna. Ja, sogar Sportmediziner raten von so einer langen Halbzeitpause ab. Denn wenn die Spieler runterkühlen, dann könnten die sich schneller verletzen. Ja, und dann sind da noch die Ringe. So fette Goldklunker, wie im American Football, die zusätzlich zu Pokal und Medaille vergeben werden in diesem Jahr. Also entschuldigt, dass ich mich darüber aufrege, aber ich finde das total bescheuert. Es sollen die doch ihre Halbzeitshow und ihre Ringe bei ihrem American Football machen und unseren Fußball einfach mal in Ruhe lassen.

Der Song beweist, Rocker machen doch die besten Balladen. RSA mit euch zusammen bei der Arbeit. 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

0: entspannt geht's hier Richtung Feierabend mit RSA. Ja, und in der nächsten halben Stunde, da kümmern wir uns schon mal so ein bisschen um eure Wochenendplanung. Da gibt's was für alle Biertrinker und Bierliebhaber bei uns im Freistaat. 4:10. Außerdem holt Stevie Wonder die Mundharmonika für die Eurythmics raus. Das Mundharmonika-Solo in der Mitte und am Ende bei There Must Be an Angel, das wurde nämlich von Stevie Wonder eingespielt. Deepish Mode habe ich mit dabei und wir feiern die Fernsehserie Miami Vice mit Crockett's Theme. Das ist mehr Musik aus den 80ern in der nächsten halben Stunde hier bei RSA.
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9: Mit Hanna Messerschmidt. Längere Hitzephasen, weniger Wasser. Das Wetter in Sachsen verändert sich. Die Landwirte schauen sich deshalb zunehmend nach neuen Pflanzen um, die damit besser zurechtkommen. Soja für Tierfutter und Lebensmittel gilt als großer Hoffnungsträger. Die Anbaufläche ist seit letztem Jahr um 40% auf 2600 Hektar gewachsen. Andreas Janel vom Bauernverband sagt aber,
10: das Potenzial ist für den Sojaanbau schon gegeben, das muss man sagen. Aber man muss natürlich auch die entsprechenden Verarbeitungsmöglichkeiten in der näheren Umgebung haben. Und wir sind traditionell bisher kein Sojaanbauland gewesen.
9: Der Neubau des Falkeplatzes in Chemnitz geht in die nächste Phase. Am Montag starten Arbeiten auf der Zwickauer Straße. Die ist dann bis Ende des Monats in einem Abschnitt zeitweise gesperrt, aber immer nur nachts. Der Falkeplatz ist später Teil der neuen Direktverbindung, die zwischen Chemnitz und Limbach-Oberfrohna geplant ist. Sachsens Schüler haben Sommerferien, die Hausmeister und Handwerker im Vogtlandkreis haben volle Auftragsbücher. Bis zum Schulstart sind sie mit Reinigungs- und Sanierungsarbeiten beschäftigt. In Oelsnitz werden zum Beispiel das Berufsschulzentrum und das Förderzentrum Oberes Vogtland teilmodernisiert für 450.000 Euro. 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
0: Eine Minute nach 4 haben wir es, der RSA-Verkehrsreport. Es staut sich auf der A9 Halle-Leipzig Richtung Nürnberg zwischen Dreußig und Eisenberg. Vorsicht A9 Nürnberg Richtung Halle-Leipzig zwischen Triptis und Lederhose. Da liegen Gegenstände auf der Straße. Und A9 Nürnberg Richtung Halle-Leipzig zwischen Eisenberg und Dreußig. Dort eine Stoßstange auf der Straße. A13 Schönefelder Kreuz Richtung Dresden zwischen Roland und Ortrand ist ein Unfall passiert. Fahrt da vorsichtig. Und die B175 Groß-Ebersdorf und zwar Richtung Glauchau ist zwischen Berger und Kleinkundorf wegen einer Ölspur gesperrt. Es gibt Behinderungen jetzt am Wochenende in Leipzig wegen des Christopher Street Days und Blitze habt ihr gesehen in Leipzig, Wurzener Straße, 30er Zone stadtauswärts. Staus und Blitzer meldet ihr uns kostenlos unter 0800 085 10 200. Gute Fahrt! Das Wetter im Freistaat. Es ist warm heute bis 29 Grad. Jetzt zieht sich langsam überall zu. Ja, im Laufe des Nachmittags, da können wirklich heftige Unwetter durchziehen. Es kann Hageln und teilweise Sturmböen geben. Heute Nacht beruhigt sich das Wetter dann nur noch vereinzelt Schauer oder Gewitter. Und nachts kriegen wir dann noch bis 18 Grad.
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0: war der Anfang einer ganz großen Karriere. Britney Spears hier bei RSA. Und jetzt wird wieder gereimt.
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0: Mit eurem Reim macht ihr euch 500 Euro Urlaubszuschuss klar. Egal, ob das übers Wetter ist, übers leckere Essen oder über die Natur. Wichtig ist, es geht in dem Reim um euren Urlaub. Und den fertigen Reim schickt ihr uns dann als Sprachnachricht bei WhatsApp an die 0341 3937 und 4x die 8, sowie Katharina aus Dittmannsdorf bei Gornau.
2: Was CO wie fein. 4 Tage sollten es sein. Mit dem Fahrrad die Natur erkunden. Fischbrötchen sollten munden, aber nein. 2 Tage Magen-Darm, Dauerregen bei 15 Grad, Sturm, dass sich der Schirm umstülpt. Oh Ostsee, du bist so wild. Aber eins ist klar, wir sehen uns wieder. Nächstes Jahr.
0: Immer positiv denken. Sehr schön. Und dir Dankeschön für deinen Urlaubsreim, Katharina. Du bist mit im Lostopf dabei für 500 Euro Urlaubszuschuss. Und wenn ihr auch so einen schönen Urlaubsreim für uns habt, na dann immer her damit. Als Sprachnachricht an die 0341 3937 4x die 8. Und den nächsten RSA Urlaubsreim, den hört ihr dann Montag früh wieder um 7.40 Uhr.
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0: Da werden die Werkzeuge schon mal im Werkstattwagen verstaut zum Start ins Wochenende. Ja, da wird ein bisschen früher Feierabend gemacht. RSA hier für euch. Dieses Wochenende geht's für alle Fans vom Gerstensaft nach Chemnitz. Es ist Brauereimarkt. Sven Hertwig ist der Organisator. Sven, was erwartet uns denn alles bei euch?
1: Wir haben über 40 Anbieter mit internationalen Bieren, über 100 Sorten, die man sich durchtrinken kann. Und viel, viel Entertainment-Programm. 5 Bühnen, die wir im ganzen Standort haben, mit zahlreichen Künstlern, die spielen von DJs bis Live-Künstler und Gruppen. Und es gibt nirgendwo einen Ort, wo man auf so kleinem Raum so viele Biersorten probieren kann.
0: Bis zum Sonntag läuft der Brauereimarkt in Chemnitz auf dem Jakobikirchplatz und der Innere Klosterstraße. Alle Infos findet ihr auch nochmal dazu bei uns im Netz auf rsasachsen.de.

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13: Um 16 Uhr, ich bin Nanju Kuhlmann. Schlappe für Sachsens Verbraucherschützer. Kunden von Amazon Prime Video müssen erstmal weiter mit Werbeunterbrechungen leben. Das bayerische oberste Landesgericht hat eine Sammelklage abgewiesen. Mehr von Tim Britztrupp.
14: Die Werbeclips wird man also auch in Zukunft nur los, wenn man nochmal rund 3 Euro pro Monat extra abdrückt. Die Verbraucherzentrale Sachsen hatte dagegen geklagt, weil das in ihren Augen eine Verschlechterung der Vertragsbedingungen bedeutet. Tausende Kunden hatten sich angeschlossen. Die Münchner Richter sehen die Sachlage anders. In den Vertragsbedingungen steht demnach nirgends, dass der Dienst werbefrei ist. Die Verbraucherschützer wollen jetzt vor den Bundesgerichtshof ziehen.
13: Das Oberlandesgericht Dresden hat eine Unterstützerin der rechtsextremistischen Terrorgruppe NSU zu 2 Jahren Haft auf Bewährung verurteilt. Die Frau hatte der als NSU-Terroristin verurteilten Beate Zschäpe mehrfach ihre Identität geliehen und ihr beispielsweise ihre Krankenkassenkarte für Arztbesuche gegeben. Auch an diesem Ferienwochenende heben wieder zahlreiche Flieger von den sächsischen Airports ab. Wer Powerbanks, E-Zigaretten oder Vapes mitführt, sollte laut Bundespolizei beim Packen aufpassen. Die Geräte sind im Flugzeug grundsätzlich nur im Handgepäck erlaubt, wegen der Brandgefahr. Jürgen Klopp als neuer Bundestrainer? Rund die Hälfte der Menschen in Deutschland würde das gut finden, zeigt das aktuelle ZDF-Politbarometer. Der anderen Hälfte ist es aktuell egal. Derzeit werden letzte Details geklärt. Nächste Woche könnte Klopp offiziell als Nagelsmann-Nachfolger vorgestellt werden. 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
15: Eine Minute nach um 4, der RSA-Verkehrsreport. Es staut sich auf der A9 Halle-Leipzig Richtung Nürnberg zwischen Dreußig und Eisenberg. 4 Kilometer Stau. A9 Nürnberg Richtung Halle-Leipzig zwischen Triptis und Lederhose. Vorsicht, da liegen Gegenstände auf der Straße. Und in der Gegenrichtung A9 Halle-Leipzig Richtung Nürnberg zwischen Leipzig-West und Merseburg-Bad Dürrenberg. Da liegen Gegenstände auf der Straße. A14 Halle Richtung Leipzig, Höhe Leipzig-Nordost, hat es einen Unfall gegeben. Auf der linken Spur fahrt er vorsichtig. Und die B175 Groß-Ebersdorf Richtung Glauchau ist zwischen Berger und Kleinkundorf wegen einer Ölspur gesperrt. Das ganze Wochenende kommt es zu Behinderungen in Leipzig im Innenstadtbereich wegen des Christopher Street Days. Und Blitze habt ihr gesehen in Leipzig, Wurzener Straße, 30er-Zone stadtauswärts und in Breitenbrunn im Erzgebirge in der Hauptstraße. Da blitzt es in beide Richtungen. Staus und Blitzer meldet ihr uns kostenlos unter 0800 0815 200. Gute Fahrt. Das Wetter im Freistaat. Es ist teilweise noch recht sonnig, gerade so im Osten von Sachsen, aber im Westen, da ziehen schon dicke Wolken auf. Heute ist Unwettergefahr. Nachher können noch Regen, Sturm, Starkregen und Hagel durchziehen. Also das Ganze bei schwülwarm 29 Grad. Und heute Nacht, da beruhigt sich das Wetter dann nur noch vereinzelt Schauer oder Gewitter möglich. Nachts kriegen wir dann noch bis 18 Grad.
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15: Hallo zusammen. Wenn ihr schon zu Hause seid, ja, dann holt noch schnell die Polster von den Gartenmöbeln rein. Es sind Unwetter für heute Nachmittag angekündigt in Leipzig. Da zieht sich's auch schon zu, sehe ich hier in der Webcam. Ja, nicht, dass ihr dann euren Kram in den Nachbargärten einsammeln müsst. Perfekte Wegräummucke jetzt hier von Tina Turner bei RSA. Und Madonna, die schiebt dann gleich noch den Song für den Temperaturabfall nach dem Gewitter hinterher, nämlich Frozen. Ich bin Turi, kommt gut durch den Freitagnachmittag.

0: Mystisch geht's hier mit Madonna durch den Freitagnachmittag bei RSA. 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
0: 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Und einen kleinen Vorgeschmack auf die Musik gibt's jetzt direkt aus dem Jahr 1986. A Kind of Magic von Queen ist der Song zum Film Highlander, in dem ganz viele Anspielungen auf den Film auch versteckt sind. Also nicht zuletzt der Titel. It's a Kind of Magic, wenn der Hauptdarsteller über seine Unsterblichkeit spricht, sagt er das nämlich. It's a

0: sehr hilft beim Durchziehen bis zum Feierabend und damit auch für die meisten von uns bis zum Wochenende. Disco-Stimmung hier bei RSA. 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
1: Beeindruckende 1,3 Quadratkilometer groß. Etwa 180 Fußballfelder. Exakt 1100 Kilometer vom Nordpol entfernt. Ein trostloser Felsen im Meer. Vegetation ist dort ein Fremdwort. Einwohnerzahl 0. 73 wollten Dänemark und Kanada eigentlich für Ordnung sorgen. Man unterzeichnete ein UN-Abkommen, um den Festlandsockel zu definieren. Das Problem? Die Diplomaten zogen eine maritime Grenzlinie durch den Kennedy-Kanal und blieben genau an der Hansinsel hängen. Anstatt sich auf eine Seite zu einigen, zog man die Linie buchstäblich mitten durch den Felsen.
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0: USA startet mit euch in Richtung Wochenende. Ja, und da kümmern wir uns ja immer darum, dass euch am Wochenende nicht langweilig wird. Wir haben jede Menge Veranstaltungstipps für euch. Und beim nächsten Veranstaltungstipp, da wird der Küchenschrank zu Hause wieder ein bisschen voller. 5:10. Außerdem in der nächsten halben Stunde entspannte Gitarrenmusik von Bruce Springsteen. Duran Duran drehen auf mit ihren Wild Boys und ein bisschen Italo-Disco schießt Dan Harrow noch mit dazu. Ja, damit geht's bunt gemischt und mit mehr Musik aus den 80ern in den Freitag-Feierabend hier bei RSA.
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10: Mit Hanna Messerschmidt. Ob größere Werkstätten, moderne Labore oder mehr Barrierefreiheit. Sachsen will seine Berufsschulen fit für die Zukunft machen. 5 Bauprojekte haben jetzt grünes Licht bekommen. Mehr von Benno Hille.
11: Gefördert werden zum Beispiel Vorhaben an der Industrieschule Chemnitz, dem beruflichen Schulzentrum für Elektrotechnik in Leipzig und dem BSZ für Ernährung und Hauswirtschaft Bautzen. In Summe werden mehr als 1,5 Millionen Euro investiert. Das Geld kommt zum Großteil aus EU-Mitteln. Ziel ist es, Ausbildungen attraktiver zu machen und Fachkräfte zu sichern. Die Förderung gibt es seit 2021. Bis nächstes Jahr stehen insgesamt 43 Millionen Euro bereit.
10: Die Stadt Rodewisch will den Besuch der Schlossinsel für alle Gäste komfortabler machen. Dort soll eine moderne, barrierefreie Toilettenanlage entstehen. Die sollen Besucher dann spätestens ab dem nächsten Jahr kostenlos nutzen können. Kosten gut 210.000 Euro. Den Großteil übernehmen Bund und Land. Die TU Chemnitz testet ab Montag einen speziellen Fußgängersimulator. Dafür sucht die Uni jetzt Freiwillige. Sie sollen mit einer VR-Brille den Verkehr beobachten und ein paar Mal die virtuelle Straße überqueren. Die Forscher wollen so herausfinden, wie Fußgänger auf hochmoderne, selbstfahrende Autos reagieren. 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
0: Eine Minute nach 5 haben wir es jetzt, der RSA-Verkehrsreport. Es staut sich immer noch auf der A9 Halle Leipzig Richtung Nürnberg zwischen Dreußig und Eisenberg 4 Kilometer. A9 Halle Leipzig Richtung Nürnberg zwischen Leipzig-West-Merseburg und Bad Dürrenberg. Da liegen Gegenstände auf der Straße, fahrt da vorsichtig. Dann A14 Halle Richtung Leipzig, Höhe Leipzig-Nordost, hat es einen Unfall auf der linken Spur gegeben. Die B175 Groß-Ebersdorf Richtung Glauchau ist zwischen Berger und Klein-Kuhndorf wegen einer Ölspur gesperrt. Und in Neumühle ist die Hauptstraße zwischen Neumühle und Nitschereuth Da sind die Ampeln ausgefallen. Fahr da vorsichtig. In Leipzig gibt es dieses Wochenende Behinderungen wegen des Christopher Street Days. Immer mal so kurzfristige Straßensperrungen und Blitze habt ihr gesehen. In Leipzig stehen sie Wurzener Straße in der 30er-Zone stadtauswärts. Außerdem in Leipzig, Kiefer Straße, Höhe Suhler Straße. Danke dir, Kathi, fürs Bescheid sagen. Und in Breitenbrunn im Erzgebirge wird auch noch geblitzt. In der Hauptstraße dort in beide Richtungen. Staus und Blitzer meldet ihr uns kostenlos unter 0800 0815 200. Gute Fahrt. Das Wetter im Freistaat, ja, teilweise da ziehen die Regenwolken schon durch und es kommt runter. Teilweise ist es noch ein bisschen sonnig. Also ne, das Wolkenband zieht jetzt so langsam von West nach Ost, bringt auch Starkregen, Hagel oder auch mal Sturmböen mit. Schwülwarme 29 Grad kriegen wir heute noch. Am Wochenende dann erstmal freundlich mit Sonne und Wolken, nämlich morgen. Am Sonntag wird's kühler, da kriegen wir dann noch höchstens 22 Grad dazu. Dann ein Mix aus Wolken, wenig Sonne, ab und zu Schauer und windig.
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Jetzt noch im Radio und am 4. September in Leipzig. RSA hier für euch. Ja, Take That kommen zur Preisverleihung Goldene Henne nach Leipzig. Das ist ja der größte deutsche Publikumspreis. Der wird jedes Jahr verliehen und Take That sind dieses Jahr als Show-Act mit dabei. Tickets gibt's auch noch zu kaufen. Oder vielleicht haben wir auch Glück und treffen die Jungs von Take That irgendwo in der Stadt, ne? Wenn die da so Sightseeing machen oder nochmal shoppen gehen. So, jetzt wird die Lieblingsband von Lady Di, also die Jungs mit dem süßen Lächeln, plötzlich zu Rabauken. 1984 entdecken Duran Duran ihre wilde Seite und die lassen sie jetzt raus hier bei RSA Wild Boys.

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0: 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Am Freitagnachmittag, ja, habt ihr noch ein bisschen Platz im Küchenschrank? Bald nicht mehr. Dieses Wochenende ist Tippelmarkt in Görlitz. 70 Meisterbetriebe aus der Region, aus Tschechien, Polen, Ungarn und Österreich, präsentieren ihr Handwerk und ihre Töpferwaren. Ja, Gerd Weise ist der Projektleiter. Gerd, was wird denn alles angeboten?
1: Es gibt die schönsten Tassen, Teller, Schüsseln fürs Müsli, aber auch große Salatschüsseln mit feinem Dekor, mit unterschiedlichen Formen, sodass man seinen Alltag mit der Töpferei quasi unterstützt, dass es schön wird. Der Tisch ist schön gedeckt. Die Gastfreundschaft kommt heraus. Das alles steckt eben in so einer getöpferten Tasse, in einer getöpferten Schüssel, in den Tellern. Das heißt, die Gebrauchskeramik steht bei uns im Vordergrund und nicht die Kunstwerke.
0: Alle Infos zum schlesischen Tippelmarkt in Görlitz findet ihr auf rsasachsen.de. Ja, und da findet ihr auch noch mehr Veranstaltungstipps für euer Wochenende.

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13: Um 17 Uhr. Ich bin Nanju Kuhlmann. Urteil im Dresdner NSU-Unterstützerprozess. Das Oberlandesgericht hat die 45-jährige Angeklagte zu 2 Jahren Haft auf Bewährung verurteilt. Mehr von Uwe Schimonek.
14: Die Frau hatte der NSU-Terroristin Beate Zschäpe mehrfach ihre Identität geliehen. Sie gab beispielsweise ihre Krankenkassenkarte raus, damit Zschäpe unerkannt zum Arzt gehen konnte. Terrorakte muss sie der Gruppe zumindest zugetraut haben, wie das Gericht vermutet. Sie gilt als enge Freundin der Terroristin, durfte als einzige in Zschäpes Wohnung. Die Bundesanwaltschaft hatte eine Freiheitsstrafe von 4 Jahren gefordert. Die Verteidigung plädierte auf Freispruch. Beide Seiten können gegen das Urteil in Revision gehen.
13: Sachsens Verbraucherschützer sind mit ihrer Klage gegen Werbeunterbrechungen bei Amazon Prime erstmal gescheitert. Das bayerische oberste Landesgericht sieht darin keine Verschlechterung der Vertragsbedingungen. Anders die Verbraucherzentrale Sachsen, sie will jetzt vor den Bundesgerichtshof ziehen. Auch an diesem Ferienwochenende heben wieder zahlreiche Flieger von den sächsischen Airports ab. Wer Powerbanks, E-Zigaretten oder Vapes mitführt, sollte laut Bundespolizei beim Packen aufpassen. Die Geräte sind im Flugzeug grundsätzlich nur im Handgepäck erlaubt, wegen der Brandgefahr. Polizeisprecherin Luisa Liebold.
15: Und falls man eben doch mal eine Powerbank im Großgepäck vergisst, dann wird man in der Regel aufgerufen und es zieht Nachkontrollen mit sich. Das kann im Zweifel zu Wartezeiten für alle Passagiere führen.
13: Es gibt gerade wohl kaum eine Technologie, die unsere Welt so sehr prägt wie künstliche Intelligenz. In Shanghai präsentiert die Branche aktuell, was KI inzwischen alles kann. Hier in Deutschland nutzt laut Bitkom etwa jedes zweite Unternehmen KI, doppelt so viele wie vor einem Jahr. 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
16: Eine Minute nach um 5 der RSA-Verkehrsreport. A9 Halle Leipzig Richtung Nürnberg zwischen Dreußig und Eisenberg. Staut sich immer noch 4 Kilometer im Moment. B95 Oberwiesenthal Richtung Chemnitz zwischen Einsiedel und der Friedrichstraße. Da ein großes Kantholz auf der Straße. B170 Dresden Richtung Zinnwald zwischen Stauffenbergallee und der Großenhainer Straße ist ein Unfall passiert. Fahrt da vorsichtig. Dann die B175 Groß-Ebersdorf Richtung Lauchau zwischen Berger und Klein-Kuhndorf. Immer noch wegen einer Ölspur gesperrt. In Neumühlen, Hauptstraße zwischen Neumühle und Nitschereuth, da sind die Ampeln ausgefallen. In Leipzig kommt es zu Behinderungen, heute und morgen wegen des Christopher Street Days. Und Blitze habt ihr gesehen. In Leipzig stehen sie, Wurzener Straße in der 30er-Zone stadtauswärts. In der Kiewer Straße, Höhe Sula Straße. Dann in Breitenbrunn im Erzgebirge in der Hauptstraße. Und dort blitzt es in beide Richtungen. Staus und Blitzer meldet ihr uns kostenlos unter 0800 0815 200. Gute Fahrt! Das Wetter im Freistaat. Es ist schwülwarm heute bis 29 Grad am Nachmittag und Abend. Im Laufe des Nachmittag und Abends ziehen Gewitter und Unwetter durch. Teilweise ist es wirklich nur so ein bisschen Blitz und ein bisschen Regen. Teilweise kann es aber auch wirklich Starkregen, Hagel und Sturmböen geben. Am Wochenende dann freundlicher Sonne und Wolken morgen. Im Vogtland und im Erzgebirge morgen auch vereinzelt mal so ein bisschen Regen bei bis zu 25 Grad.
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16: Hallo zusammen. Ja, der Uwe Heuer, der gönnt sich seinen wohlverdienten Urlaub. Wir starten hier bei RSA, aber trotzdem pünktlich das Wochenende. Ja, gleich mit OMD und ihrer Hymne für die französische Freiheitskämpferin Jeanne d'Arc. Ich bin Turi, kommt gut in

Wunderschöner Song, mal kräftig, mal ganz sanft. Ganz so viel Kreativität haben die Four Non-Blondes bei ihrem Bandnamen nicht gehabt. Die vier Nicht-Blondinen, weil sie alle nicht blond waren. Tja, RSA hier für euch. Ja, ihr habt noch eine knappe Stunde Zeit. Das geht an die Dresdnerinnen und Dresdner. In einer knappen Stunde macht nämlich das Stadtforum zu. Und so lange könnt ihr euch noch die Vorschläge für die neue Carola-Brücke in so kleinen Modellen angucken. Und dann stimmt ihr ab auf Carola Vote, welches Modell euch da am besten gefällt. Und es geht nämlich nur noch dieses Wochenende. Am Sonntag endet das Voting. Über 20.000 Stimmen sind da schon eingegangen. Also dieses Voting entscheidet halt am Ende nicht, welche Brücke gebaut wird. Dafür gibt es so ein Expertengremium, aber es soll wohl in die Entscheidung mit einfließen. Anfang September soll dann feststehen, welcher der Entwürfe es sein soll. Und wir winken jetzt eine Runde. Und zwar winken wir der Stadt der Engel zusammen mit Secret Service LA Goodbye hier bei RSA.

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0: Der Gute-Laune-Nachmittag bei RSA. Ja, und die Laune, die steigt zusammen mit der Vorfreude aufs Wochenende. Ja, und mit Reggae aus den 80ern von Eddie Grant. Mit samtweichem Französisch nimmt uns Desi Reles gleich mit auf Reisen. Und Phil Collins schwingt sich eine Runde hinters Schlagzeug für Another Day in Paradise. Das ist mehr Musik aus den 80ern in der nächsten halben Stunde hier bei RSA.
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15: Mit Hanna Messerschmidt. Längere Hitzephasen, weniger Wasser. Das Wetter in Sachsen verändert sich. Die Landwirte schauen sich deshalb zunehmend nach neuen Pflanzen um, die damit besser zurechtkommen. Soja für Tierfutter und Lebensmittel gilt als großer Hoffnungsträger. Die Anbaufläche ist seit letztem Jahr um 40% auf 2600 Hektar gewachsen. Andreas Janel vom Bauernverband sagt aber,
16: das Potenzial ist für den Sojaanbau schon gegeben, das muss man sagen. Aber man muss natürlich auch die entsprechenden Verarbeitungsmöglichkeiten in der näheren Umgebung haben. Und wir sind traditionell bisher kein Sojaanbauland gewesen.
15: Der Neubau des Falkeplatzes in Chemnitz geht in die nächste Phase. Am Montag starten Arbeiten auf der Zwickauer Straße. Die ist dann bis Ende des Monats in einem Abschnitt zeitweise gesperrt, aber immer nur nachts. Der Falkeplatz ist später Teil der neuen Direktverbindung, die zwischen Chemnitz und Limbach-Oberfrohna geplant ist. Sachsens Schüler haben Sommerferien. Die Hausmeister und Handwerker im Vogtlandkreis haben volle Auftragsbücher. Bis zum Schulstart sind sie mit Reinigungs- und Sanierungsarbeiten beschäftigt. In Oelsnitz werden zum Beispiel das Berufsschulzentrum und das Förderzentrum Oberes Vogtland teilmodernisiert für 450.000 Euro. 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
0: Es ist 17:30, der RSA-Verkehrsreport. Es staut sich immer noch auf der A9 Halle-Leipzig Richtung Nürnberg zwischen Dreußig und Eisenberg, 4 Kilometer. Dann Behinderungen auf der A72, Plauen Richtung Zwickau zwischen Plauen-Ost und Treuen. Da steht ein kaputter LKW auf der rechten Spur. A72 Plauen-Zwickau zwischen dem Rastplatz Niederkrienitz und Zwickau-Ost in beiden Richtungen. Vorsicht, da liegen Autoteile und das auch noch genau in der Baustelle. B95 Oberwiesenthal Richtung Chemnitz zwischen Einsiedel und Friedrichstraße, da ein Kantholz auf der Straße. Und die B175 Groß-Ebersdorf Richtung Lauchau ist zwischen Berger und Klein-Kuhndorf wegen einer Ölspur gesperrt. Behinderungen gibt's dieses Wochenende in Leipzig wegen des Christopher Street Days. Da sind immer mal kurzfristig Straßen gesperrt. Und Blitze habt ihr gesehen in Breitenbrunn. In der Hauptstraße blitzt es in beide Richtungen. Staus und Blitzer meldet ihr uns kostenlos unter der 0800 0815 200. Gute Fahrt! Das Wetter im Freistaat. Es ist warm heute bis 29 Grad. Jetzt teilweise, wo es geregnet hat, ist schon ein bisschen frischer geworden. Es zieht ein Regenband von West nach Ost, einmal quer über Sachsen. Teilweise wirklich nur so ein bisschen Regen, teilweise kann es aber auch Starkregen, Hagel und Sturmböen geben. In der Nacht, da beruhigt sich das Wetter dann wieder ein bisschen. Nur vereinzelt gibt es da noch Schauer oder Gewitter. Und nachts kriegen wir noch bis 18 Grad. Und am Wochenende dann morgen ist es freundlich mit Sonne und Wolken. Nur im Vogtland und im Erzgebirge, da kann es dann auch mal regnen, vor allem am Vormittag. Bis 25 Grad kriegen wir morgen. Und der Sonntag, der wird kühler, höchstens 22 Grad. Dazu dann ein Mix aus Wolken, mal ein bisschen Sonne, mal ein Schauer und windig.
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0: Der schafft Wildwest-Atmosphäre in der heimischen Hobbywerkstatt zusammen mit RSA. Dieses Wochenende geht's um die Wurst bei der Fußballweltmeisterschaft der Männer. Nach 5 Wochen Gruppenphase, 16., Achtel, Viertel und Halbfinale ist am Sonntag endlich das Finale. Spanien gegen Argentinien, Europameister gegen amtierenden Weltmeister. Jana Klonikowski aus unserem WM-Sportteam und das Finale am Sonntag in New York, das könnten wir uns sogar spontan noch selber angucken.
1: Ist theoretisch möglich, wenn man genug Kleingeld hat. Online werden Tickets gerade so zwischen 7.000 und 42.000 Euro angeboten. Das muss Donald Trump nicht interessieren. Der US-Präsident wird beim Finale dabei sein und zusammen mit seinem Kumpel, FIFA-Chef Gianni Infantino, den Pokal überreichen. Ob es da wohl ein Pfeif-Konzert geben wird? Aber auch ansonsten wird das Finale sehr, sehr amerikanisch. Eine Halbzeitshow voller Superstars, die wohl dafür sorgt, dass es statt 15 fast 30 Minuten Halbzeitpause gibt. Und jetzt soll es für die Weltmeister auch Meisterringe geben, wie es beim Super Bowl eben auch Tradition ist. Hier in Fußball Deutschland scheint sich nach Frust und Enttäuschung jetzt übrigens Gleichgültigkeit breitgemacht zu haben. In einer neuen Umfrage sagt etwas weniger als die Hälfte der Deutschen, sie finden es gut, wenn Jürgen Klopp neuer Bundestrainer wird. Etwa genauso vielen ist es aber einfach. Egal. Damit hat der neue Bundestrainer wohl auch die Mission, für neue Begeisterung bei den Fans zu sorgen.
0: Halbe Stunde Halbzeitshow und Meisterringe. Ja, wird Zeit, dass der Fußball wieder aus den USA verschwindet. Das Finale Spanien-Argentinien wird 21 Uhr angepfiffen am Sonntag und im ZDF übertragen. Und wenn euch das nicht mehr juckt, weil Deutschland seit dem 16-Finale raus ist, ihr aber trotzdem am Montag bei der Arbeit mitreden wollt, dann gibt's alle Infos zum Spiel Montag früh bei unseren RSA-Muntermachern.

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9: Um 18 Uhr, ich bin Nanju Kuhlmann. Schlappe für Sachsens Verbraucherschützer. Kunden von Amazon Prime Video müssen erstmal weiter mit Werbeunterbrechungen leben. Das bayerische oberste Landesgericht hat eine Sammelklage abgewiesen. Mehr von Tim Britztrupp.
10: Die Werbeclips wird man also auch in Zukunft nur los, wenn man nochmal rund 3 Euro pro Monat extra abdrückt. Die Verbraucherzentrale Sachsen hatte dagegen geklagt, weil das in ihren Augen eine Verschlechterung der Vertragsbedingungen bedeutet. Tausende Kunden hatten sich angeschlossen. Die Münchner Richter sehen die Sachlage anders. In den Vertragsbedingungen steht demnach nirgends, dass der Dienst werbefrei ist. Die Verbraucherschützer wollen jetzt vor den Bundesgerichtshof ziehen.
9: Die am Dresdner Oberlandesgericht angeklagte NSU-Unterstützerin ist zu 2 Jahren Haft auf Bewährung verurteilt worden. Sie hatte der NSU-Terroristin Beate Zschäpe mehrfach ihre Identität geliehen und ihr beispielsweise ihre Krankenkassenkarte gegeben. Die Bundesanwaltschaft hat eine 4-jährige Freiheitsstrafe gefordert. In der Leihmutterschaftsdebatte hat Unionsfraktionschef Spahn sein Vorgehen verteidigt. Er habe lange mit sich gerungen, ob eine Leihmutter in den USA der richtige Weg sei. Und sich dann dafür entschieden, so Spahn in einem Podcast. Zurücktreten will er erstmal nicht. Spahn wird auch in der eigenen Partei Doppelmoral vorgeworfen, weil er sich lange für das Leihmutterschaftsverbot in Deutschland ausgesprochen hat. 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
11: Eine Minute nach um 6 der RSA-Verkehrsreport. Es staut sich immer noch auf der A9 Halle-Leipzig Richtung Nürnberg zwischen Dreußig und Eisenberg 4 Kilometer Stau. A4 Erfurt Richtung Chemnitz zwischen Gera-Langenberg und Gera, da liegen Gegenstände auf der Straße. Vorsicht auch auf der A4 Erfurt Richtung Chemnitz zwischen Gera und Gera-Leumnitz, ein kaputtes Auto. A4 Dresden Richtung Chemnitz zwischen dem Dreieck Dresden-Nord und Dresden-Flughafen, da ist ein Plastikradkasten auf der mittleren Spur. Und A4 Dresden Richtung Chemnitz zwischen Chemnitz Ost und der Raststätte Auerswalder Blick Nord. Da liegen Fahrzeugteile auf der Straße. Im Bereich Leipzig, da kommt es zu Behinderungen dieses Wochenende wegen des Christopher Street Day Umzugs. Und in Leipzig, da wird geblitzt in der Ratzelstraße stadtauswärts. Noch einer in Leipzig, Kiefer Straße, Höhe Sulastraße. Und in Breitenbrunn im Erzgebirge, ein Blitzer Hauptstraße. Und zwar dort in beide Richtungen. Staus und Blitzer meldet ihr uns. Das Ganze ist kostenlos unter der 0800 0815 200. Gute Fahrt. Das Wetter im Freistaat. Teilweise ist es dicht bewölkt und es regnet. Es ist schwülwarm heute bei bis zu 29 Grad. Die Schlechtwetterfront, die zieht jetzt aber langsam Richtung Osten ab. Heute Nacht bleibt es dann fast überall trocken. Nur im Erzgebirge, da kann es auch noch so ein paar Schauer geben. Und die Temperaturen in der Nacht zwischen 14 und 18 Grad.
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13: Hallo zusammen. Bei Agneta, Anifried, Benny und Björn, da denkt ihr sofort an Aber. Ja, dann haben wir was für euch. Tickets für zwei grandiose Aber-Shows bei uns im Freistaat. Wann und wo? Gleich 7:10. Und jetzt zählen wir erstmal den Countdown Richtung Wochenende für alle, die noch bei der Arbeit festhängen. Zusammen mit Europe hier bei RSA. Ich bin Turi und ich wünsche euch einen super Start ins Wochenende.

RSA am Freitagnachmittag im Leipziger Raum. Ja, da werden schon wieder die Blumentöpfe aufgehoben, die umgeweht wurden im Landkreis Görlitz. Seid ihr vielleicht auch gerade mittendrin. Heute Unwettergefahr im Freistaat. Wenn das einmal durch ist, dann beruhigt sich die Wetterlage auch wieder bis morgen früh. Dann kann es vor allem im Erzgebirge nochmal regnen oder gewittern. Al Corley hat in den 80ern nicht nur als Schauspieler vom Denver Clan überzeugt, auch als Sänger war er erfolgreich. Jetzt Square Rooms hier bei RSA, kommt trocken und sicher durch den Freitag.

Der bringt uns schon mal in die richtige Stimmung. Gimme, gimme, gimme von ABBA bei RSA. 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

0: RSA am Freitagabend. Ihr überlegt gerade noch, was ihr am Wochenende kochen wollt. Ja, vielleicht müsst ihr auch spontan dafür noch was einkaufen. Eine kleine Inspiration gibt's vom uns. Wie wär's denn mit Zeggediner Gulasch? Ja, woher das seinen Namen hat? Gleich 7:10. Außerdem gehen wir eine Runde spazieren mit der Nick Striker Band in der nächsten halben Stunde. Annika habe ich mit dabei und Powerfrau Debbie Harry rockt uns mit ihrer Band Blondie ins Wochenende. Maria gleich hier bei RSA. Das ist mehr Musik aus den 80ern und Kulthits, die Spaß machen.
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8: Mit Hanna Messerschmidt. Ob größere Werkstätten, moderne Labore oder mehr Barrierefreiheit. Sachsen will seine Berufsschulen fit für die Zukunft machen. 5 Bauprojekte haben jetzt grünes Licht bekommen. Mehr von Benno Hille.
9: Gefördert werden zum Beispiel Vorhaben an der Industrieschule Chemnitz, dem beruflichen Schulzentrum für Elektrotechnik in Leipzig und dem BSZ für Ernährung und Hauswirtschaft Bautzen. In Summe werden mehr als 1,5 Millionen Euro investiert. Das Geld kommt zum Großteil aus EU-Mitteln. Ziel ist es, Ausbildungen attraktiver zu machen und Fachkräfte zu sichern. Die Förderung gibt es seit 2021. Bis nächstes Jahr stehen insgesamt 43 Millionen Euro bereit.
8: Die Stadt Rodewisch will den Besuch der Schlossinsel für alle Gäste komfortabler machen. Dort soll eine moderne, barrierefreie Toilettenanlage entstehen. Die sollen Besucher dann spätestens ab dem nächsten Jahr kostenlos nutzen können. Kosten gut 210.000 Euro. Den Großteil übernehmen Bund und Land. Die TU Chemnitz testet ab Montag einen speziellen Fußgängersimulator. Dafür sucht die Uni jetzt Freiwillige. Sie sollen mit einer VR-Brille den Verkehr beobachten und ein paar Mal die virtuelle Straße überqueren. Die Forscher wollen so herausfinden, wie Fußgänger auf hochmoderne, selbstfahrende Autos reagieren. 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
0: 7:01, der RSA-Verkehrsreport. Es staut sich auf der A9 Halle-Leipzig Richtung Nürnberg zwischen Dreußig und Eisenberg, 4 Kilometer. A4 Erfurt Richtung Chemnitz zwischen Gera-Langenberg und Gera, da liegen Gegenstände auf der Straße. A4 Erfurt Richtung Chemnitz zwischen Gera und Gera-Leumnitz, da steht ein kaputtes Auto. Dann B95 Oberwiesenthal Richtung Chemnitz zwischen Einsiedel und Friedrichstraße, da ein Kantholz auf der Straße. Und die B175 Groß-Ebersdorf Richtung Glauchau ist zwischen Berger und Kleinkuhndorf wegen einer Ölspur gesperrt. In Leipzig kommt es dieses Wochenende zu Behinderungen wegen der Christopher Street Days Demos und geblitzt wird in Leipzig Ratzelstraße stadtauswärts, noch einer in Leipzig Kiewer Straße Höhe Sulastraße und in Breitenbrunn stehen sie im Erzgebirge Hauptstraße in beide Richtungen. Staus und Blitzer meldet ihr uns kostenlos unter der 0800 0815 200. Gute Fahrt! Das Wetter im Freistaat. Der Regen zieht langsam Richtung Osten ab. Dann beruhigt sich das Wetter in der Nacht fast überall trocken und bis 18 Grad. Morgen dann freundlich, Sonne und Wolken. Nur im Vogtland und im Erzgebirge. Da kann es auch mal regnen bei bis zu 25 Grad. Am Sonntag wird es kühler, höchstens noch 22 Grad. Dazu ein Mix aus Wolken, mal ein bisschen Sonne, mal ein paar Schauer. Und am Sonntag wird es auch windig.
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0: 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Ja, wir bringen euch nicht nur mit der besten Musik aus den 80ern und Kulthits, die Spaß machen durch den Tag. Von uns gibt's auch Inspiration fürs Mittagessen am Wochenende. Wie wär's denn mit Sekedina Gulasch? Also Gulasch mit Sauerkraut, saurer Sahne, Paprika und Kümmel. Und Neumi von den RSA Muntermachern, der räumt jetzt mal mit dem Mythos auf, dass das nach der Stadt Szeged in Ungarn benannt ist.
1: Das Kultgericht mit Sauerkraut ist nach einem ungarischen Schriftsteller benannt, und zwar Josef Székely. Der ist eines späten Abends hungrig in einem Gasthaus erschienen. Die Küche war schon fast leer. Also hat der Koch improvisiert mit allem, was er da hatte. Das war vor allem Schweinegulasch und das war vor allem Sauerkraut und geile Gewürze. Alle Beteiligten fanden sein neues Rezept so dermaßen klasse, dass sie es zum Stammessen des Ladens gemacht haben. Und das wurde halt benannt nach dem Gast, und zwar Székely-Gulasch. Naja, und als ein paar Jahre später aus der Region in Ungarn, Österreich-Ungarn wurde und die Ösis sich diesen Namen, dieses Székely, wirklich kaum merken konnten, haben sie es einfach nach diesem sehr bekannten Ort der Salamis benannt, und zwar Szeged. Und aus diesem Székely-Gulasch wurde der Szegediner Gulasch.
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0: Grüße gehen raus in alle Hobbyschuppen, Werkstätten oder Garagen, wo ihr gerade bei einem Feierabendbierchen zusammensitzt. RSA hier für euch. Ja, und genau für euch habe ich jetzt einen Tipp, was ihr am Wochenende unternehmen könnt. Und zwar in Chemnitz, da ist Brauereimarkt. Und da ist der Name Programm. Sven Hertwig ist der Organisator. Was erwartet uns denn alles bei euch?
1: Wir haben über 40 Anbieter mit internationalen Bieren, über 100 Sorten, die man sich durchtrinken kann. Und viel, viel Entertainment-Programm, 5 Bühnen, die wir im ganzen Standort haben, mit zahlreichen Künstlern, die spielen von DJs bis Live-Künstlern, Gruppen. Und es gibt nirgendwo einen Ort, wo man auf so kleinem Raum so viele Biersorten probieren kann.
0: Bis zum Sonntag läuft der Brauereimarkt in Chemnitz auf dem Jakobikirchplatz und der Innere Klosterstraße. Alle Infos gibt's auch nochmal bei uns im Netz zum Nachlesen auf rsasachsen.de.

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14: Um 19 Uhr. Ich bin Mia Hehn. Urteil im Dresdner NSU-Unterstützerprozess. Das Oberlandesgericht hat die 45-jährige Angeklagte zu 2 Jahren Haft auf Bewährung verurteilt. Mehr von Uwe Schimonek.
15: Die Frau hatte der NSU-Terroristin Beate Zschäpe mehrfach ihre Identität geliehen. Sie überließ Zschäpe beispielsweise ihre Krankenkasse für Arztbesuche. Unklar bleibt, ob die Frau von den Taten der Terrorgruppe gewusst hat. Das Urteil liegt weit unter den Forderungen der Bundesanwaltschaft. Die hatte sich für eine Freiheitsstrafe von 4 Jahren ausgesprochen. Die Verteidigung hingegen plädierte auf Freispruch. Die Angeklagte schwieg im Prozess.
14: Die Sammelklage der Verbraucherzentrale Sachsen gegen Amazon ist fürs Erste gescheitert. Amazon hatte werbefreie Streaming-Abos nachträglich verteuert. Eine Verschlechterung der Vertragsbedingungen, so der Vorwurf. Das oberste Landesgericht in Bayern sah das anders. Die Verbraucherzentrale will nun Revision einlegen. Unionsfraktionschef Spahn verteidigt seine Entscheidung für eine Leihmutter in den USA. Er sei lange zerrissen gewesen und hatte sich schließlich mit seinem Mann dafür entschieden, so Spahn in einem Podcast. Lange hatte sich Spahn für das Leihmutterschaftsverbot in Deutschland ausgesprochen. Daher wird ihm jetzt Doppelmoral vorgeworfen. Auch an diesem Ferienwochenende heben wieder zahlreiche Flieger von den sächsischen Airports ab. Wer Powerbanks, E-Zigaretten oder Vapes mitführt, sollte laut Bundespolizei beim Packen aufpassen. Die Geräte sind im Flugzeug grundsätzlich nur im Handgepäck erlaubt, wegen der Brandgefahr. 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
16: Auf der A9 Nürnberg Richtung Halle-Leipzig liegen zwischen Triptis und Lederhose Gegenstände auf der Autobahn. Im weiteren Verlauf liegt zwischen Eisenberg und Treußig auch eine Stoßstange auf der Autobahn. Außerdem ist auf der B175 Groß-Ebersdorf Richtung Glauchau die Straße zwischen Bürger-Elster und Klein-Kundorf wegen einer Ölspur gesperrt. Geblitzt wird in Leipzig auf der Ratzelstraße stadtauswärts und ein Blitzer steht in Breitenbrunn-Erzgebirge auf der Hauptstraße beidseitig. Staus und Blitzer immer melden an unsere kostenfreie Hotline 0800 0815 200. Das Wetter im Freistaat. Wechselnd wolkig geht's durch den Abend und da sind auch noch Schauer und Gewitter dabei. Vereinzelt kann's kräftig krachen mit Starkregen und Hagel, mit etwas Pech auch mit Orkanböen. In der Nacht beruhigt sich das langsam, ganz durch ist es aber nicht. Die Tiefstwerte liegen zwischen 17 und 13 Grad. Morgen dann Sonne und Wolken mit ein paar Schauern, am Sonntag ähnlich, aber deutlich kühler mit maximal 20 bis 22 Grad.
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5: Auf der A72 Chemnitz Richtung Zwickau. Achtung, zwischen dem Kreuz Chemnitz und Chemnitz-Rottluff sind in beiden Richtungen Leute auf der Fahrbahn. In Altenburg ist die Johannesstraße in Höhe Johannesgraben nach einem Unfall gesperrt. Auf der B710 in Dresden gibt es auf der Ligner Allee bis zur St. Petersburger Straße wegen einer Sportveranstaltung zwischen Zinzendorfstraße und Kreuzstraße Verkehrsbehinderungen heute von 20.45 Uhr bis 23 Uhr. Und in der Leipziger Innenstadt kommt es heute und morgen zu Demonstrationen anlässlich des CSDs. Geblitzt wird in Leipzig auf der Ratzelstraße stadtauswärts und ein Blitzer steht auch in Breitenbrunn-Erzgebirge auf der Hauptstraße beidseitig. Staus und Blitzer immer melden an unsere kostenfreie Hotline 0800 0815 200. Das Wetter im Freistaat. Wechselnd wolkig geht's durch den Abend und da sind auch noch Schauer und Gewitter dabei. Vereinzelt kann's kräftig krachen mit Starkregen und Hagel, mit etwas Pech auch mit Orkanböen. In der Nacht beruhigt sich das langsam, ganz durch ist es aber nicht. Die Tiefstwerte liegen zwischen 17 und 13 Grad. Morgen dann Sonne und Wolken mit ein paar Schauern, am Sonntag ähnlich, aber deutlich kühler mit maximal 20 bis 22 Grad.
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2: Um 20 Uhr. Ich bin Mia Hin. Schlappe für Sachsens Verbraucherschützer. Kunden von Amazon Prime Video müssen erstmal weiter mit Werbeunterbrechungen leben. Das Bayerische Oberste Landesgericht hat eine Sammelklage abgewiesen. Mehr von Tim Pritztrup.
3: Die Werbeclips wird man also auch in Zukunft nur los, wenn man nochmal rund 3 Euro pro Monat extra abdrückt. Die Verbraucherzentrale Sachsen hatte dagegen geklagt, weil das in ihren Augen eine Verschlechterung der Vertragsbedingungen bedeutet. Tausende Kunden hatten sich angeschlossen. Die Münchner Richter sehen die Sachlage anders. In den Vertragsbedingungen steht demnach nirgends, dass der Dienst werbefrei ist. Die Verbraucherschützer wollen jetzt vor den Bundesgerichtshof ziehen.
2: Die am Dresdner Oberlandesgericht angeklagte NSU-Unterstützerin ist zu 2 Jahren Haft auf Bewährung verurteilt worden. Sie hatte der NSU-Terroristin Beate Zschäpe mehrfach ihre Identität geliehen und ihr beispielsweise ihre Krankenkassenkarte gegeben. Die Bundesanwaltschaft hatte eine 4-jährige Freiheitsstrafe gefordert. In der Leihmutterschaftsdebatte will Union-Fraktionschef Spahn vorerst nicht zurücktreten. Er wolle das nach der Sommerpause in der Fraktion besprechen, sagte Spahn. Spahn wird Doppelmoral vorgeworfen, weil er mithilfe einer Leihmutter in den USA ein Kind bekommen hat, sich aber für das Leihmutterverbot in Deutschland stark gemacht hatte. Muss das Finale der Fußball-WM am Sonntag verschoben werden? Diese Frage beschäftigt gerade das Weiße Haus und die FIFA. Grund sind die Waldbrände in Kanada. Der Rauch davon ist bis New York gezogen. Und dort soll das Endspiel ja steigen. Zuletzt gaben die Behörden die Luftqualität als ungesund an. 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
4: Zwischen Hof West und dem Dreieck Bayerisches Vogtland liegt auf der A9 Nürnberg Richtung Halle-Leipzig ein Reifen auf der Autobahn. Auf der A9 Richtung Halle-Leipzig ist die Ausfahrt Dessau-Süd nach einem Unfall gesperrt. Auf der B710 in Dresden, auf der Lingner Allee bis zur St. Petersburger Straße, kommt es wegen einer Sportveranstaltung zwischen Zinzendorfstraße und Kreuzstraße zu Verkehrsbehinderungen, heute von 20.45 Uhr und 40 bis 23 Uhr. Und in der Leipziger Innenstadt kommt es heute und morgen zu Demonstrationen anlässlich des CSDs. Geblitzt wird in Leipzig auf der Ratzelstraße stadtauswärts. Staus und Blitzer immer melden an unsere kostenfreie Hotline 0800 0815 200. Das Wetter im Freistaat. Wechselnd wolkig geht's durch den Abend und da sind auch noch Schauer und Gewitter dabei. Vereinzelt kann's kräftig krachen mit Starkregen und Hagel, mit etwas Pech auch mit Orkanböen. In der Nacht beruhigt sich das langsam, ganz durch ist es aber nicht. Die Tiefstwerte liegen zwischen 17 und 13 Grad. Morgen dann Sonne und Wolken mit ein paar Schauern, am Sonntag ähnlich, aber deutlich kühler mit maximal 20 bis 22 Grad.
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1: Auf der A9 Nürnberg Richtung Halle-Leipzig, Vorsicht, zwischen Hof West und dem Dreieck Bayerisches Vogtland liegt ein Reifen auf der Autobahn. Auf der A9 Nürnberg Richtung Halle-Leipzig gibt es an der Ausfahrt Dessau Süd nach einem Unfall eine Sperrung. Auf der B710 in Dresden, auf der Lingner Allee bis zur St. Petersburger Straße gibt es wegen einer Sportveranstaltung zwischen der Zinzendorfstraße und der Kreuzstraße Verkehrsbehinderungen, heute von 20.45 Uhr bis 23 Uhr. Und in der Leipziger Innenstadt kommt es heute und morgen zu Demonstrationen anlässlich des CSDs. Geblitzt wird in Leipzig auf der Ratzelstraße stadtauswärts. Staus und Blitzer immer melden an unsere kostenfreie Hotline 0800 0815 200. Das Wetter im Freistaat. Wechselnd wolkig geht's durch den Abend und da sind auch noch Schauer und Gewitter dabei. Vereinzelt kann's kräftig krachen mit Starkregen und Hagel, mit etwas Pech auch mit Orkanböen. In der Nacht beruhigt sich das langsam, ganz durch ist es aber nicht. Die Tiefstwerte liegen zwischen 17 und 13 Grad. Morgen dann Sonne und Wolken mit ein paar Schauern, am Sonntag ähnlich, aber deutlich kühler mit maximal 20 bis 22 Grad.
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2: Um 21 Uhr. Ich bin Mia Hin. Urteil im Dresdner NSU-Unterstützerprozess. Das Oberlandesgericht hat die 45-jährige Angeklagte zu 2 Jahren Haft auf Bewährung verurteilt. Mehr von Uwe Schimonek.
3: Die Frau hatte der NSU-Terroristin Beate Zschäpe mehrfach ihre Identität geliehen. Sie überließ Zschäpe beispielsweise ihre Krankenkasse für Arztbesuche. Unklar bleibt, ob die Frau von den Taten der Terrorgruppe gewusst hat. Das Urteil liegt weit unter den Forderungen der Bundesanwaltschaft. Die hatte sich für eine Freiheitsstrafe von 4 Jahren ausgesprochen. Die Verteidigung hingegen plädierte auf Freispruch. Die Angeklagte schwieg im Prozess.
2: Die Sammelklage der Verbraucherzentrale Sachsen gegen Amazon ist fürs Erste gescheitert. Amazon hatte werbefreie Streaming-Abos nachträglich verteuert. Eine Verschlechterung der Vertragsbedingungen, so der Vorwurf. Das oberste Landesgericht in Bayern sah das anders. Die Verbraucherzentrale will nun Revision einlegen. Die geplante Zuckersteuer soll schon nächstes Jahr rund 650 Millionen Euro einbringen. Besteuert werden zuckergesüßte Getränke, sagte Bundesgesundheitsministerin Waken dem Redaktionsnetzwerk Deutschland. Die Mehreinnahmen sollen an die Krankenkassen gehen und die Versicherten entlasten. Gefährden die Waldbrände in Kanada womöglich das WM-Finale am Sonntag bei New York? Das Weiße Haus und die FIFA beobachten die Lage aktuell genau, denn der Waldbrandrauch ist bis nach New York gezogen. Die Behörden stuften die Luftqualität zuletzt als ungesund ein. 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
4: Auf der A9 Nürnberg Richtung Halle-Leipzig. Achtung, zwischen Hof West und dem Dreieck Bayerisches Vogtland liegt ein Reifen auf der Autobahn. Auf der A9 in Richtung Halle-Leipzig gibt es an der Ausfahrt Dessau-Süd nach einem Unfall eine Sperrung. Auf der B710 in Dresden kommt es auf der Lingner Allee bis zur St. Petersburger Straße wegen einer Sportveranstaltung zwischen der Zinzendorfstraße und der Kreuzstraße zu Verkehrsbehinderungen. Heute von 20.45 Uhr bis 23 Uhr. Und in der Leipziger Innenstadt kommt es heute und morgen zu Demonstrationen anlässlich des CSDs. Geblitzt wird in Leipzig auf der Ratzelstraße stadtauswärts. Staus und Blitzer immer melden an unsere kostenfreie Hotline 0800 0815 200. Das Wetter im Freistaat. Wolkig und noch ziemlich schwül. Dazu sind am Abend vereinzelt Schauer und Gewitter dabei. Teils auch mal kräftiger. Später lässt das langsam nach. Die Tiefstwerte liegen in der Nacht bei 17 bis 13 Grad. Morgen geht's mit Sonne und Wolken weiter. Ab und zu fällt ein Schauer. Und am Sonntag wird's insgesamt kühler und eher unbeständig.
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2: Mit Hanna Messerschmidt. Längere Hitzephasen, weniger Wasser. Das Wetter in Sachsen verändert sich. Die Landwirte schauen sich deshalb zunehmend nach neuen Pflanzen um, die damit besser zurechtkommen. Soja für Tierfutter und Lebensmittel gilt als großer Hoffnungsträger. Die Anbaufläche ist seit letztem Jahr um 40% auf 2600 Hektar gewachsen. Andreas Janel vom Bauernverband sagt aber:
3: Das Potenzial ist für den Sojaanbau schon gegeben, das muss man sagen. Aber man muss natürlich auch die entsprechenden Verarbeitungsmöglichkeiten in der näheren Umgebung haben. Und wir sind traditionell bisher kein Sojaanbauland gewesen.
2: Der Neubau des Falkeplatzes in Chemnitz geht in die nächste Phase. Am Montag starten Arbeiten auf der Zwickauer Straße. Die ist dann bis Ende des Monats in einem Abschnitt zeitweise gesperrt, aber immer nur nachts. Der Falkeplatz ist später Teil der neuen Direktverbindung, die zwischen Chemnitz und Limbach-Oberfrohna geplant ist. Sachsens Schüler haben Sommerferien, die Hausmeister und Handwerker im Vogtlandkreis haben volle Auftragsbücher. Bis zum Schulstart sind sie mit Reinigungs- und Sanierungsarbeiten beschäftigt. In Oelsnitz werden zum Beispiel das Berufsschulzentrum und das Förderzentrum Oberes Vogtland teilmodernisiert für 450.000 Euro. 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
4: Auf der A9 Nürnberg Richtung Halle-Leipzig staut es sich zwischen Hof West und dem Dreieck Bayerisches Vogtland. Da steht ein kaputtes Auto auf der Straße. Außerdem ist in Richtung Halle-Leipzig die Ausfahrt Dessau Süd nach einem Unfall gesperrt. Auf der B156 Niedergurich ist zwischen am Schulhof und dem Ortsausgang in beiden Fahrtrichtungen gesperrt. Auf der B710 Dresden, Lingner Allee bis St. Petersburger Straße, gibt es wegen einer Sportveranstaltung zwischen Zinzendorfstraße und Kreuzstraße Verkehrsbehinderungen heute von 20.05 Uhr und 40 bis 23 Uhr. Und in der Leipziger Innenstadt kommt es heute und morgen zu Demonstrationen anlässlich des CSDs. Geblitzt wird in Leipzig auf der Ratzelstraße stadtauswärts. Staus und Blitzer immer melden an unsere kostenfreie Hotline 0800 0815 200. Das Wetter im Freistaat. Wolkig und noch ziemlich schwül. Dazu sind am Abend vereinzelt Schauer und Gewitter dabei, teils auch mal kräftiger. Später lässt das langsam nach. Die Tiefstwerte liegen in der Nacht bei 17 bis 13 Grad. Morgen geht's mit Sonne und Wolken weiter. Ab und zu fällt ein Schauer. Und am Sonntag wird's insgesamt kühler und eher unbeständig.
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2: Um 22 Uhr, ich bin Dirk Justes. Muss das Finale der Fußball-WM am Sonntag verschoben oder verlegt werden? Darüber wird aktuell zumindest beraten. Grund sind die Waldbrände in Kanada. Fabian Hoffmann berichtet.
3: In der kanadischen Provinz Ontario sind aktuell viele Waldbrände außer Kontrolle und der Rauch davon ist in den letzten Tagen bis in die US-Metropolen Chicago und New York gezogen. In Chicago musste schon ein Fußballspiel der US-Profiliga MLS verschoben werden und westlich von New York soll ja das Endspiel steigen. Zuletzt gaben die Behörden die Luftqualität allerdings als ungesund an. Wie sich das bis zum Anpfiff entwickelt, ist noch nicht ganz klar. Das Weiße Haus und die FIFA sind im Austausch, da beobachtet man die Lage ganz genau, heißt es.
2: In der Leihmutterschaftsdebatte will Unionsfraktionschef Spahn vorerst nicht zurücktreten. Er will das nach der Sommerpause in der Fraktion besprechen. Spahn wird Doppelmoral vorgeworfen, weil er mit Hilfe einer Leihmutter in den USA ein Kind gekriegt hat, sich aber für das Leihmutterverbot in Deutschland stark gemacht hatte. Schlappe für Sachsens Verbraucherschützer. Kunden von Amazon Prime Video müssen erstmal weiter mit Werbeunterbrechungen leben. Das bayerische oberste Landesgericht hat eine Sammelklage abgewiesen. Mehr von Tim Britztrupp.
4: Die Werbeclips wird man also auch in Zukunft nur los, wenn man nochmal rund 3 Euro pro Monat extra abdrückt. Die Verbraucherzentrale Sachsen hatte dagegen geklagt, weil das in ihren Augen eine Verschlechterung der Vertragsbedingungen bedeutet. Tausende Kunden hatten sich angeschlossen. Die Münchner Richter sehen die Sachlage anders. In den Vertragsbedingungen steht demnach nirgends, dass der Dienst werbefrei ist. Die Verbraucherschützer wollen jetzt vor den Bundesgerichtshof ziehen.
2: Auch an diesem Ferienwochenende heben wieder zahlreiche Flieger von den sächsischen Airports ab. Wer Powerbanks, E-Zigaretten oder Vapes mitführt, sollte laut Bundespolizei beim Packen aufpassen. Die Geräte sind im Flugzeug grundsätzlich nur im Handgepäck erlaubt. Wegen der Brandgefahr, Polizeisprecherin Luisa Liebold.
5: Und falls man eben doch mal eine Powerbank im Großgepäck vergisst, dann wird man in der Regel aufgerufen und es zieht Nachkontrollen mit sich. Das kann im Zweifel zu Wartezeiten für alle Passagiere führen.
2: Leipzig ist jetzt Hafenstadt und will das am Wochenende gebührend feiern. Am Stadthafen findet morgen und übermorgen das erste Hafenfest statt. Auf dem vor rund einem Monat eröffneten Gelände erwartet die Besucher ein buntes Familienprogramm mit Musik, Drachenbootrennen und Street Food Festival. 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
6: Auf der B156 Niedergurig ist zwischen am Schulhof und dem Ortsausgang in beiden Fahrtrichtungen gesperrt. Auf der B710 in Dresden gibt es auf der Lingner Allee bis zur St. Petersburger Straße wegen einer Sportveranstaltung zwischen Zinzendorfstraße und Kreuzstraße Verkehrsbehinderungen heute von 20.05 Uhr und 40 bis 23 Uhr. Und in der Leipziger Innenstadt kommt es heute und morgen zu Demonstrationen anlässlich des CSDs. Staus und Blitzer immer melden an unsere kostenfreie Hotline 0800 0815 200. Das Wetter im Freistaat. Wolkig und noch ziemlich schwül. Dazu sind am Abend vereinzelt Schauer und Gewitter dabei, teils auch mal kräftiger. Später lässt das langsam nach. Die Tiefstwerte liegen in der Nacht bei 17 bis 13 Grad. Morgen geht's mit Sonne und Wolken weiter. Ab und zu fällt ein Schauer. Und am Sonntag wird's insgesamt kühler und eher unbeständig.
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2: Die B156 Niedergurig ist zwischen am Schulhof und dem Ortsausgang in beiden Fahrtrichtungen gesperrt. Und in Dresden gibt es auf der B710 zwischen der Lingner Allee und der St. Petersburger Straße wegen einer Sportveranstaltung zwischen der Zinzendorfstraße und der Kreuzstraße Behinderungen heute von 20.05 Uhr und 40 bis 23 Uhr. Staus und Blitzer immer melden an unsere kostenfreie Hotline 0800 0815 200. Das Wetter im Freistaat. Wolkig und noch ziemlich schwül. Dazu sind am Abend vereinzelt Schauer und Gewitter dabei. Teils auch mal kräftiger. Später lässt das langsam nach. Die Tiefstwerte liegen in der Nacht bei 17 bis 13 Grad. Morgen geht's mit Sonne und Wolken weiter. Ab und zu fällt ein Schauer. Und am Sonntag wird's insgesamt kühler und eher unbeständig.
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2: Um 23 Uhr, ich bin Dirk Justes. Gefährden die Waldbrände in Kanada womöglich das WM-Finale am Sonntag bei New York? Das Weiße Haus und die FIFA beobachten die Lage aktuell genau. Denn der Waldbrandrauch ist bis nach New York gezogen. Die Behörden stuften die Luftqualität zuletzt als ungesund ein. Der Rauch war auch in die US-Metropole Chicago gezogen. Dort musste schon ein Fußballspiel der Profiliga MLS verschoben werden. Unionsfraktionschef Jens Spahn verteidigt seine Entscheidung für eine Leihmutter in den USA. Er sei lange zerrissen gewesen und habe sich schließlich mit seinem Mann dafür entschieden, so Spahn in einem Podcast. Lange hatte Spahn das Leihmutterschaftsverbot in Deutschland befürwortet. Daher wird ihm jetzt Doppelmoral vorgeworfen und auch aus der eigenen Partei kommen Rücktrittsforderungen. Dazu sagt Spahn:
3: Ich weiß, dass viele in der Partei sich natürlich vor Ort erklären müssen, ihren Fraktionsvorsitzenden erklären müssen, meine Entscheidung. Und deswegen werde ich die Frage, wie es weitergeht, mit der Fraktion natürlich erörtern, wenn wir uns im September wiedersehen.
2: Am Montag kommt das Thema in der CDU-Präsidiumssitzung auf den Tisch. Powerbanks, E-Zigaretten oder Vapes im Flugzeug. Nach mehreren Akkubränden verschärfen immer mehr Airlines ihre Regeln. Fluggäste dürfen oft höchstens 2 Powerbanks mitnehmen. An Bord sind Laden und Nutzen häufig verboten. Grundsätzlich gilt, Akkus nie ins Aufgabegepäck, so Luisa Liebold von der Bundespolizeiinspektion in Leipzig.
4: Die Powerbanks müssen unbedingt ins Handgepäck, da es ansonsten zu einer Brandgefahr an Bord kommen kann. Und so kann man das Ganze einfach besser kontrollieren, wenn das direkt mit in der Kabine ist, beim Sicherheitspersonal der jeweiligen Airline.
2: Künstliche Intelligenz spielt bei vielen im Alltag und im Job eine immer größere Rolle. Was mit KI inzwischen alles möglich ist, das demonstrieren Startups und Tech-Konzerne aktuell auf einer Konferenz in Shanghai. Auch deutsche Unternehmen setzen immer mehr auf KI in vielen Bereichen, so Lucy Zachowski von Bitkom.
5: Das kann auch sein, irgendwie E-Mails oder Standardanfragen zu beantworten oder selbst auch Telefonanfragen vorzufiltern. Im Weiteren wird auch im Marketing und der Kommunikation viel KI benutzt und quasi auf dem 3. Platz auch in der Forschung und Entwicklung, um schneller an Ergebnisse zu kommen und auch den Prozess zu verschlanken.
2: Sachsen und Sardinien haben unterschrieben. Sie bewerben sich gemeinsam für das europäische Einstein-Teleskop. Laut der TU Dresden soll die Anlage zweigeteilt in der Lausitz und auf Sardinien entstehen. Die Bewerbung ist aber nicht konkurrenzlos. Auch die Rhein-Maas-Region will die Forschungseinrichtung haben. 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
6: Auf der B156 in Niederburich ist zwischen am Schulhof und dem Ortsausgang in beiden Fahrtrichtungen gesperrt. Staus und Blitzer immer melden an unsere kostenfreie Hotline 0800 0815 200. Das Wetter im Freistaat. Wolkig und noch ziemlich schwül. Dazu sind am Abend vereinzelt Schauer und Gewitter dabei, teils auch mal kräftiger. Später lässt das langsam nach. Die Tiefstwerte liegen in der Nacht bei 17 bis 13 Grad. Morgen geht's mit Sonne und Wolken weiter. Ab und zu fällt ein Schauer. Und am Sonntag wird's insgesamt kühler und eher unbeständig.
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2: Auf der B156 Niedergurig ist zwischen am Schulhof und dem Ortsausgang in beiden Richtungen gesperrt. Staus und Blitzer immer melden an unsere kostenfreie Hotline 0800 0815 200. Das Wetter im Freistaat. Wolkig und noch ziemlich schwül. Dazu sind am Abend vereinzelt Schauer und Gewitter dabei. Teils auch mal kräftiger. Später lässt das langsam nach. Die Tiefstwerte liegen in der Nacht bei 17 bis 13 Grad. Morgen geht's mit Sonne und Wolken weiter. Ab und zu fällt ein Schauer. Und am Sonntag wird's insgesamt kühler und eher unbeständig.
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2: Um 0 Uhr. Ich bin Dirk Justus. Muss das Finale der Fußball-WM am Sonntag verschoben oder verlegt werden? Darüber wird aktuell zumindest beraten. Grund sind die Waldbrände in Kanada. Fabian Hoffmann berichtet.
3: In der kanadischen Provinz Ontario sind aktuell viele Waldbrände außer Kontrolle und der Rauch davon ist in den letzten Tagen bis in die US-Metropolen Chicago und New York gezogen. In Chicago musste schon ein Fußballspiel der US-Profiliga MLS verschoben werden und westlich von New York soll ja das Endspiel steigen. Zuletzt gaben die Behörden die Luftqualität allerdings als ungesund an. Wie sich das bis zum Anpfiff entwickelt, ist noch nicht ganz klar. Das Weiße Haus und die FIFA sind im Austausch, da beobachtet man die Lage ganz genau, heißt es.
2: In der Leihmutterschaftsdebatte hat Unionsfraktionschef Spahn sein Vorgehen verteidigt. Er habe lange mit sich gerungen, ob eine Leihmutter in den USA der richtige Weg sei und sich dann dafür entschieden, so Spahn in einem Podcast. Zurücktreten will er erstmal nicht. Spahn wird auch in der eigenen Partei Doppelmoral vorgeworfen, weil er sich lange für das Leihmutterschaftsverbot in Deutschland ausgesprochen hat. Bundeskanzler Friedrich Merz sagt:
4: Mir ist bewusst, dass dieses Thema in seiner ganzen Dimension, menschlich, juristisch, gesellschaftlich, ethisch, sehr viele Menschen bewegt. Wir haben dazu in Deutschland eine klare Rechtslage, in der CDU einen Parteitagsbeschluss. Ich sehe nicht, dass an der Rechtslage oder an dem Parteitagsbeschluss Änderungen vorgenommen werden sollen.
2: Wohnungseigentümer dürfen sich grundsätzlich eine Klimaanlage auf den Balkon bauen. Einzige Voraussetzung ist, dass die Rechte der anderen Eigentümer nicht übermäßig beeinträchtigt werden, hat der Bundesgerichtshof jetzt entschieden. Dass die Klimaanlage Geräusche macht, spielt für die Erlaubnis keine Rolle. Der Pistolenangreifer von Dresden kommt in die Psychiatrie. Das hat die Ermittlungsrichterin am Dresdner Amtsgericht entschieden. Die Staatsanwaltschaft geht von einer schweren psychischen Erkrankung bei dem Mann aus, der am Mittwoch mit einer Waffe gedroht und womöglich auch gefeuert hatte. Ein Gutachten soll folgen. Leipzig ist jetzt Hafenstadt und will das am Wochenende gebührend feiern. Am Stadthafen findet das erste Hafenfest statt. Auf dem vor rund einem Monat eröffneten Gelände erwarten die Besucher ein buntes Familienprogramm und Musik bei freiem Eintritt. Geschäftsführer Dirk Therichen sagte uns:
5: Wir haben verschiedene Stationen aufgebaut, vom Schminken über Hüpfburg und so weiter. Wir haben ein großes Streetfood-Festival, das heißt also auch kulinarisch kommt man auf seine Kosten. Und auch ein Drachenboot-Wettbewerb bis hin auch Vorführungen hier auf dem Wasser. Wir wollen natürlich das, was an Land passieren kann und das, was im Wasser passieren kann, an diesem wunderbaren Hafen miteinander verknüpfen.
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6: Auf der B156 Niedergurig ist zwischen am Schulhof und dem Ortsausgang in beiden Fahrtrichtungen gesperrt. Staus und Blitzer immer melden an unsere kostenfreie Hotline 0800 0815 200. Das Wetter im Freistaat. Wolkig und noch ziemlich schwül. Dazu sind am Abend vereinzelt Schauer und Gewitter dabei, teils auch mal kräftiger. Später lässt das langsam nach. Die Tiefstwerte liegen in der Nacht bei 17 bis 13 Grad. Morgen geht's mit Sonne und Wolken weiter. Ab und zu fällt ein Schauer. Und am Sonntag wird's insgesamt kühler und eher unbeständig.
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2: Um 0.30 Uhr, ich bin Dirk Justes. Muss das Finale der Fußball-WM am Sonntag verschoben oder verlegt werden? Darüber wird aktuell zumindest beraten. Grund sind die Waldbrände in Kanada. Fabian Hoffmann berichtet.
3: In der kanadischen Provinz Ontario sind aktuell viele Waldbrände außer Kontrolle und der Rauch davon ist in den letzten Tagen bis in die US-Metropolen Chicago und New York gezogen. In Chicago musste schon ein Fußballspiel der US-Profiliga MLS verschoben werden und westlich von New York soll ja das Endspiel steigen. Zuletzt gaben die Behörden die Luftqualität allerdings als ungesund an. Wie sich das bis zum Anpfiff entwickelt, ist noch nicht ganz klar. Das Weiße Haus und die FIFA sind im Austausch, da beobachtet man die Lage ganz genau, heißt es.
2: In der Leihmutterschaftsdebatte hat Unionsfraktionschef Spahn sein Vorgehen verteidigt. Er habe lange mit sich gerungen, ob eine Leihmutter in den USA der richtige Weg sei und sich dann dafür entschieden, so Spahn in einem Podcast. Zurücktreten will er erstmal nicht. Spahn wird auch in der eigenen Partei Doppelmoral vorgeworfen, weil er sich lange für das Leihmutterschaftsverbot in Deutschland ausgesprochen hat. Bundeskanzler Friedrich Merz sagt:
4: Mir ist bewusst, dass dieses Thema in seiner ganzen Dimension menschlich, juristisch, gesellschaftlich, ethisch sehr viele Menschen bewegt. Wir haben dazu in Deutschland eine klare Rechtslage, in der CDU einen Parteitagsbeschluss. Ich sehe nicht, dass an der Rechtslage oder an dem Parteitagsbeschluss Änderungen vorgenommen werden sollen.
2: Wohnungseigentümer dürfen sich grundsätzlich eine Klimaanlage auf den Balkon bauen. Einzige Voraussetzung ist, dass die Rechte der anderen Eigentümer nicht übermäßig beeinträchtigt werden, hat der Bundesgerichtshof jetzt entschieden. Dass die Klimaanlage Geräusche macht, spielt für die Erlaubnis keine Rolle. Der Pistolenangreifer von Dresden kommt in die Psychiatrie. Das hat die Ermittlungsrichterin am Dresdner Amtsgericht entschieden. Die Staatsanwaltschaft geht von einer schweren psychischen Erkrankung bei dem Mann aus, der am Mittwoch mit einer Waffe gedroht und womöglich auch gefeuert hatte. Ein Gutachten soll folgen. Leipzig ist jetzt Hafenstadt und will das am Wochenende gebührend feiern. Am Stadthafen findet das erste Hafenfest statt. Auf dem vor rund einem Monat eröffneten Gelände erwarten die Besucher ein buntes Familienprogramm und Musik bei freiem Eintritt. Geschäftsführer Dirk Therichen sagte uns:
5: Wir haben verschiedene Stationen aufgebaut, vom Schminken über Hüpfburg und so weiter. Wir haben ein großes Streetfood-Festival, das heißt also auch kulinarisch kommt man auf seine Kosten. Und auch ein Drachenboot-Wettbewerb bis hin auch Vorführungen hier auf dem Wasser. Wir wollen natürlich das, was an Land passieren kann und das, was im Wasser passieren kann, an diesem wunderbaren Hafen miteinander verknüpfen.
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6: Auf der B156 ist in Niedergurich zwischen am Schulhof und dem Ortsausgang in beiden Richtungen gesperrt. Staus und Blitzer immer melden an unsere kostenfreie Hotline 0800 0815 200. Das Wetter im Freistaat. Wolkig ist es gerade und ab und zu kann auch mal ein Schauer dabei sein. Ganz vereinzelt sogar ein Gewitter, vor allem in den Bergen. Die Temperaturen liegen aktuell bei 14 bis 9 Grad. Tagsüber gibt's Sonne und Wolken im Mix. Zwischendurch sind auch mal einzelne Schauer drin. In den Bergen gelegentlich ein Gewitter. Dazu werden es 24 bis 26 Grad.
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3: Um 1 Uhr. Ich bin Dirk Justes. Gefährden die Waldbrände in Kanada womöglich das WM-Finale am Sonntag bei New York? Das Weiße Haus und die FIFA beobachten die Lage aktuell genau. Denn der Waldbrandrauch ist bis nach New York gezogen. Die Behörden stuften die Luftqualität zuletzt als ungesund ein. Der Rauch war auch in die US-Metropole Chicago gezogen. Dort musste schon ein Fußballspiel der Profiliga MLS verschoben werden. Unionsfraktionschef Jens Spahn verteidigt seine Entscheidung für eine Leihmutter in den USA. Er sei lange zerrissen gewesen und habe sich schließlich mit seinem Mann dafür entschieden, so Spahn in einem Podcast. Lange hatte Spahn das Leihmutterschaftsverbot in Deutschland befürwortet. Daher wird ihm jetzt Doppelmoral vorgeworfen und auch aus der eigenen Partei kommen Rücktrittsforderungen. Dazu sagt Spahn:
4: Ich weiß, dass viele in der Partei sich natürlich vor Ort erklären müssen, ihren Fraktionsvorsitzenden erklären müssen, meine Entscheidung. Und deswegen werde ich die Frage, wie es weitergeht, mit der Fraktion natürlich erörtern, wenn wir uns im September wiedersehen.
3: Am Montag kommt das Thema in der CDU-Präsidiumssitzung auf den Tisch. Künstliche Intelligenz wirbelt an vielen Stellen die Arbeitswelt durcheinander. Die KI macht vieles schneller und einfacher, weckt bei vielen aber auch Sorgen. Während in Shanghai gerade die Branche demonstriert, was inzwischen alles möglich ist, geht es für die Politik darum, die richtigen Spielregeln durchzusetzen. KI-Expertin Lucy Zachowski.
5: Ganz wichtig ist der EU-AI-Act, der reguliert quasi, wie KI entwickelt werden sollte und wie auch die weitere Nutzung zum Beispiel geschehen sollte. Das kann sowohl im unternehmerischen Kontext als auch für einen als Privatperson relevant sein. Und da sind natürlich klare Leitlinien festgesetzt.
3: Sachsens Verbraucherschützer sind mit ihrer Klage gegen Werbeunterbrechungen bei Amazon erstmal gescheitert. Das bayerische oberste Landesgericht sieht darin keine Verschlechterung der Vertragsbedingungen. Anlass die Verbraucherzentrale Sachsen, sie will jetzt vor den Bundesgerichtshof ziehen. Am Wochenende steigt am Leipziger Stadthafen ein Fest mit Streetfood, Musik und Familienaktionen. Der Eintritt ist frei. Die Stadt hat fast 16 Millionen Euro in das Gelände investiert. Wie es in den ersten Wochen nach der Eröffnung ankommt, sagte uns Stadthafen-Geschäftsführer Dirk Therichen.
6: Es wird sehr, sehr gut angenommen und wir glauben schon, dass wir viele, viele Gäste und viele, viele Touristen auch aus dem Umland hier begrüßen werden. Das ist wirklich eine wunderbare mediterrane Atmosphäre. Ich glaube, es ist eine große Attraktion und etwas, was Leipzig auch nochmal ein ganzes Stück lebenswerter macht.
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7: Nichts los im Moment, die Straßen in Sachsen sind frei. Staus und Blitzer immer melden an unsere kostenfreie Hotline 0800 0815 200. Das Wetter im Freistaat. Wolkig ist es gerade und ab und zu kann auch mal ein Schauer dabei sein. Ganz vereinzelt sogar ein Gewitter, vor allem in den Bergen. Die Temperaturen liegen aktuell bei 14 bis 9 Grad. Tagsüber gibt's Sonne und Wolken im Mix. Zwischendurch sind auch mal einzelne Schauer drin. In den Bergen gelegentlich ein Gewitter. Dazu werden es 24 bis 26 Grad.
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2: Um 1.30 Uhr. Ich bin Dirk Justes. Gefährden die Waldbrände in Kanada womöglich das WM-Finale am Sonntag bei New York? Das Weiße Haus und die FIFA beobachten die Lage aktuell genau. Denn der Waldbrandrauch ist bis nach New York gezogen. Die Behörden stuften die Luftqualität zuletzt als ungesund ein. Der Rauch war auch in die US-Metropole Chicago gezogen. Dort musste schon ein Fußballspiel der Profiliga MLS verschoben werden. Unionsfraktionschef Jens Spahn verteidigt seine Entscheidung für eine Leihmutter in den USA. Er sei lange zerrissen gewesen und habe sich schließlich mit seinem Mann dafür entschieden, so Spahn in einem Podcast. Lange hatte Spahn das Leihmutterschaftsverbot in Deutschland befürwortet. Daher wird ihm jetzt Doppelmoral vorgeworfen und auch aus der eigenen Partei kommen Rücktrittsforderungen. Dazu sagt Spahn:
3: Ich weiß, dass viele in der Partei sich natürlich vor Ort erklären müssen, ihren Fraktionsvorsitzenden erklären müssen, meine Entscheidung. Und deswegen werde ich die Frage, wie es weitergeht, mit der Fraktion natürlich erörtern, wenn wir uns im September wiedersehen.
2: Am Montag kommt das Thema in der CDU-Präsidiumssitzung auf den Tisch. Künstliche Intelligenz wirbelt an vielen Stellen die Arbeitswelt durcheinander. Die KI macht vieles schneller und einfacher, weckt bei vielen aber auch Sorgen. Während in Shanghai gerade die Branche demonstriert, was inzwischen alles möglich ist, geht's für die Politik darum, die richtigen Spielregeln durchzusetzen. KI-Expertin Lucy Zachowski.
4: Ganz wichtig ist der EU AI Act, der reguliert quasi, wie KI entwickelt werden sollte und wie auch die weitere Nutzung zum Beispiel geschehen sollte. Das kann sowohl im unternehmerischen Kontext als auch für einen als Privatperson relevant sein. Und da sind natürlich klare Leitlinien festgesetzt.
2: Sachsens Verbraucherschützer sind mit ihrer Klage gegen Werbeunterbrechungen bei Amazon erstmal gescheitert. Das bayerische oberste Landesgericht sieht darin keine Verschlechterung der Vertragsbedingungen. Anders die Verbraucherzentrale Sachsen, sie will jetzt vor den Bundesgerichtshof ziehen. Am Wochenende steigt am Leipziger Stadthafen ein Fest mit Streetfood, Musik und Familienaktionen. Der Eintritt ist frei. Die Stadt hat fast 16 Millionen Euro in das Gelände investiert. Wie es in den ersten Wochen nach der Eröffnung ankommt, sagte uns Stadthafen-Geschäftsführer Dirk Thierichen.
5: Es wird sehr, sehr gut angenommen und wir glauben schon, dass wir viele, viele Gäste und viele, viele Touristen auch aus dem Umland hier begrüßen werden. Das ist wirklich eine wunderbare mediterrane Atmosphäre. Ich glaube, es ist eine große Attraktion und etwas, was Leipzig auch nochmal ein ganzes Stück lebenswerter macht.
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6: Nichts los auf den Straßen, ihr habt überall freie Fahrt. Staus und Blitzer immer melden an unsere kostenfreie Hotline 0800 0815 200. Das Wetter im Freistaat. Wolkig ist es gerade und ab und zu kann auch mal ein Schauer dabei sein. Ganz vereinzelt sogar ein Gewitter, vor allem in den Bergen. Die Temperaturen liegen aktuell bei 14 bis 9 Grad. Tagsüber gibt's Sonne und Wolken im Mix. Zwischendurch sind auch mal einzelne Schauer drin. In den Bergen gelegentlich ein Gewitter. Dazu werden es 24 bis 26 Grad.
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3: Um 2 Uhr. Ich bin Dirk Justes. Muss das Finale der Fußball-WM am Sonntag verschoben oder verlegt werden? Darüber wird aktuell zumindest beraten. Grund sind die Waldbrände in Kanada. Fabian Hoffmann berichtet.
4: In der kanadischen Provinz Ontario sind aktuell viele Waldbrände außer Kontrolle.